genommen. Sein großes Interesse an alter Musik hat ihn dazu gebracht, frühere Musikstile in seine eigene Tonsprache zu adaptieren. So wie diese Chaconne des Barockkomponisten Tommaso Antonio Vitale. Ursprünglich für Geige und Basso Continuo geschrieben. Respighi hat das Stück orchestriert und daraus eine Chaconne für Violine und Streicher gemacht. Jetzt mit dem Geiger Michael Erxleben und dem neuen Berliner Kammerorchester unter seiner Leitung.

Eine Chaconne für Violine und Basso Continuo aus dem Barock von Tommaso Antonio Vitali war die Vorlage für diese Transkription für Violine und Streicher in G-Moll von Ottorino Respighi. Das waren Michael Erxleben an der Geige und das neue Berliner Kammerorchester unter seiner Leitung. Sie hören das ARD-Nachtkonzert, präsentiert von BR Classic, jetzt mit Kammermusik aus der Frühromantik für Klarinette, Fagott und Klavier. Konradin Kreuzes Trio Opus 43 in S-Dur spielen der Klarinettist Benjamin Reißenberger, der Fagottist Sergio Azzolini und der Pianist Tobias Koch am Hammerklavier.

Das Trio Opus 43 für Klarinette, Fagott und Klavier von Konradin Kreuzer im ARD-Nachtkonzert. Mit Benjamin Reisenberger an der Klarinette, Sergio Azzolini am Fagott und Tobias Koch am Hammerklavier. In den französischen Barock führt uns jetzt Jean-Baptiste Lully mit Musik aus einer Ballettkomödie, über die schon Ludwig XIV. Gelacht hat. Die erzwungene Hochzeit. Bei der Uraufführung im Pariser Louvre soll der Sonnenkönig sogar eine Hauptrolle getanzt haben. Daraus jetzt die Suite Nummer 2, gespielt vom Orchester Le Concert des Nations unter der Leitung von Jordi Savall.

Le Concert des Nations unter der Leitung von Jordi Savall mit einer Suite von Jean-Baptiste Lully aus der Ballettkomödie Die erzwungene Hochzeit. Weiter durchs ARD-Nachtkonzert geht es mit Kammermusik aus der Wiener Klassik. So klingt Joseph Haydns letztes vollendetes Streichquartett. Sein F-Dur-Quartett Opus 77 Nummer 2 ist in jeder Hinsicht ein Werk der Reife. Es wirkt im Ausdruck abgeklärt, in der Formensprache souverän und ist dabei mit ungebrochener Experimentierlust entworfen. Hier in einer Aufnahme mit dem Angelus String Quartet.

Das Angelus String Quartet im ARD-Nachtkonzert mit Kammermusik von Joseph Haydn, seinem zweiten Streichquartett Opus 77 in F-Dur. Unser nächster Nachtschwärmer ist der schwedische Komponist Franz Berwald, der zwar im öffentlichen Musikleben seiner Zeit nicht fest verankert war, heute aber als der führende skandinavische Komponist des frühen 19. Jahrhunderts gilt, bewundert für seine kühnen und überraschenden Einfälle. Unter der Leitung von Geoffrey Tate spielt das Symphonieorchester des Bayerischen Rundfunks Franz Berwalds Sinfonie in C-Dur.

Die Sinfonie in C-Dur von Franz Berwald, gespielt vom Symphonieorchester des Bayerischen Rundfunks unter der Leitung von Jeffrey Tate. Damit steuern wir auf die 4 Uhr Nachrichten zu und danach geht's weiter im ARD-Nachtkonzert mit Albrecht Mayer an der Oboe.

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1: Durch diese Nacht begleitet sie Michael Atzinger. In den kommenden 10 Minuten mit Musik von Sigismondo D'India. Der kam aus Sizilien und machte sein Glück in Neapel mit Motetten, Madrigalen und Liedern. Das ist lange her. 1629 ist Sigismondo D'India gestorben. Hier ist eine Aria für Sopran und Laute von ihm, interpretiert von Roberta Mameli und Luca Pianca. Lamento di Didone.

Dido weint, nachdem sie von Aeneas sitzen gelassen wurde. Lamento di Didone, eine Aria für Sopran und Laute von Sigismondo d'India mit Roberta Mameli und Luca Pianca. Emil Gilels spielt jetzt die symphonischen Etüden in Form von Variationen für Klavier Opus 13 von Robert Schumann.

Geistliche Musik aus dem Barock von Antonio Vivaldi. Sein Salve Regina in C-Moll sang die Altistin Sara Mingardo in Begleitung des Concerto Italiano unter Rinaldo Alessandrini im ARD-Nachtkonzert, wo uns jetzt Wiener Klassik von Johann Nepomuk Hummel erwartet. Ende des 18. Jahrhunderts schrieb er ein Mandolinenkonzert, das er später für Klavier adaptiert hat, das Concertino in G-Dur, Opus 73, mit Howard Shelley am Klavier und den London Mozart Players.

Der Pianist Howard Shelley und die London Mozart Players unter seiner Leitung mit Johann Nepomuk Hummels Concertino für Klavier und Orchester in G-Dur, Opus 73 im ARD-Nachtkonzert. Hier jetzt die 5 Uhr Nachrichten und danach starten wir in den Dienstagmorgen mit Franz Schubert, Domenico Cimarosa und Louis Spohr.

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1: Mit Susanne Kruse an diesem frühen Dienstag, der im Sechs-Achtel-Takt mit Franz Schubert beginnt. Guten Morgen.

Vierhändige Klaviermusik von Franz Schubert. Das war sein charakteristischer Marsch Nummer 1 in fröhlichem C-Dur, gespielt von den beiden Pianisten Andreas Steyer und Alexander Mielnikow. Unser nächster Künstler im ARD-Nachtkonzert ist der ungarische Oboist Lajos Lencsés. Seine internationale Karriere begann 1968 mit dem ersten Preis des internationalen Genfer Wettbewerbs. Da war Lajos Lencsés gerade Mitte 20. Mittlerweile ist er 83 und als Solist auf der ganzen Welt bekannt. Das ist er zusammen mit dem Kammerorchester Arcata Stuttgart und Musik von Domenico Cimarosa.

Auf der Grundlage von Klaviersonaten Domenico Cimarosas ist dieses Oboenkonzert in C-Dur entstanden, das Lajos Lencsés und das Kammerorchester Arcata Stuttgart gerade gespielt haben. Die Leitung hatte Patrick Strub. Weiter durch den noch ganz frühen Dienstag schickt uns jetzt Louis Spohr. Seine Klarinettenkonzerte zählen auch heute noch zu den schwierigsten Stücken der Klarinettenliteratur und sind nur ganz selten im Konzertsaal zu hören. Christopher Sundquist und die NDR Radiophilharmonie haben sich herangewagt. Hier sind sie mit dem ersten Satz aus Spohrs Klarinettenkonzert Nummer 3 in F-Moll. Am Dirigentenpult Simon Gaudenz.

0: 6:30 Uhr, 6:30, Zeit für den Service.
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0: Ja, aktuell viele Wolken zwischen Elbe und Neiße, meist noch trocken, sonst vielerorts Regen. Tagsüber heute erst einmal auch teilweise Nebel, viele Wolken mit Schauern, dann vorübergehend lockert es auf mit Sonne und trocken. Dann am Nachmittag wieder kräftige Schauer und Gewitter, die Höchstwerte in der Altmark 17 Grad, sonst 18 bis 23 Grad. Morgen zieht dann der Regen ab. Zum Teil ist er noch ergiebig, dann lockert es auf und am Nachmittag erneut Schauer und Gewitter, 12 bis 17 Grad im Süden bis 19 Grad. Am Donnerstag stark bewölkt, zeitweise Regen, im Süden Gewitter, nur noch 11 bis 15 Grad am Freitag nach Nebel und Wolken. Zunehmend Sonne, meist trocken und wieder wärmer bis 20 Grad. Nehmen wir es positiv, der Regen ist ja sehr wichtig für die Natur. Wir schauen auf die Verkehrslage. Der MDR Verkehrsdienst meldet A2 Richtung Hannover zwischen Kreuz Magdeburg und Eilsleben. 10 Kilometer Stau und stockender Verkehr, das an einer Baustelle. Hier müssen Sie eine Stunde länger einplanen. Und Vorsicht auf der A13 Richtung Dresden zwischen Schwarzheide und Ruhland. Da liegt Metallteil auf der Fahrbahn. Vorsicht auf der B188 Gardelegen-Wolfsburg zwischen Jevenitz und Klosterneudorf. Eine ungesicherte Unfallstelle. Und geblitzt wird auf der A36 Richtung Braunschweig in Höhe Wernigerode Nord. Das war's vom Verkehrsdienst. Fahren Sie vorsichtig.

0: Ein Tanz aus der Orchestersuite Der Bergkönig von Hugo Alfvén, gespielt vom Sinfonieorchester des Schwedischen Rundfunks Stockholm.
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0: Und die kommt von Friedrich Seitz, geboren in Güntersleben 1848, gestorben 1918 in Dessau. Er hat erst einmal Geige studiert in Sondershausen. Später ging es dann für ihn nach Dessau und Magdeburg. Konzertmeister des Stadttheaters war da, galt auch als Gründer der ersten Magdeburger Musikschule. Und dann hat er die Stelle als Leiter der Herzoglichen Hofkapelle in Dessau bekommen. Und dann war er noch Konzertmeister der Bayreuther Festspiele. Also sehr umtriebig, dieser Friedrich Seitz. Von ihm der dritte Satz aus einem Schülerkonzert Nummer 2. Ein Konzert für Violine und Orchester. Und da hören wir große Itzhak Perlman, aber auch dann wieder Auszubildende, aber natürlich auch Meister ihres Fachs, das Juliet Orchestra. Musik von Friedrich Seitz.

0: Rüdiger Steinfart mit einem Stück von Adolf von Henselt. 6.41 Uhr.
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0: Heute vor einem Jahr haben Union und SPD den Koalitionsvertrag unterschrieben. Friedrich Merz trat an, um es besser zu machen als Olaf Scholz mit seiner Ampelkoalition, die nach 3 Jahren im Amt zerbrochen ist. Ist Merz nun das gelungen mit Schwarz-Rot? Hören Sie dazu unsere Medienschau.
2: Waren wir nicht anfangs erleichtert? Fragt die Thüringer Allgemeine aus Erfurt. Endlich ein Klartextkanzler. Nach der spröden, reservierten Angela Merkel, nach dem schmallippigen, einsilbigen Olaf Scholz gelangte ein Mann an die Spitze, der nicht jede Silbe auf die Goldwaage legt, der unbequeme Wahrheiten ausspricht und dem politischen Gegner mal saftig einen mitgibt. Ein Jahr später zeigt sich, sein gesprochenes Wort ist Merz' größte Hypothek. Der Münchner Merkur fährt fort, Merz hat seine Formulierungen nicht im Griff, spitzt gerne zu, wo ein Kanzler seine Worte wägen müsste. Gleichzeitig fällt die Zustimmung zur Union in der Bevölkerung auf historische Tiefstwerte um 22%. Auch Merz' Antwort darauf fällt unsouverän aus. Kein Kanzler vor ihm habe Angriffe wie er erdulden müssen. Nicht nur die Koalition, auch der Chef benötigt jetzt dringend einen Neustart. Ein Jahr nach seiner Rumpelwahl zum Regierungschef ist Friedrich Merz ein Kanzler auf Bewährung. Der Spiegel kommentiert: Demokratische Politik ist ein mühseliger, zähflüssiger Prozess, keine Netflix-Serie, in der es nur eine halbe Folge braucht, um die große Wende einzuleiten. Das hat Merz seinen Wählerinnen und Wählern verschwiegen, als er, noch Oppositionsführer, Scholz und seine Regierung unerbittlich vor sich hertrieb. Er hat Erwartungen geweckt, hinter denen er nur zurückbleiben kann, und die Fallhöhe geschaffen, von der aus er jetzt in den Abgrund schaut. Die Frankfurter Allgemeine Zeitung schreibt: Die Unzufriedenheit in der CDU ist groß, weil die Ziele mit der SPD nicht zu erreichen sind. Wenn nach einer Alternative gefragt wird, die für die CDU in Frage kommt, dann heißt sie nicht mit der SPD oder ohne SPD, sondern mit Durchsetzungskraft oder ohne. Abschließend der Kommentar der Nürnberger Nachrichten. Merz sprach von den Mühen des ersten Jahres, das auch andere, eigentlich alle Kanzler erlebten. Auch jene Kanzlerin, die sich jede eigene Reformmühe sparte, was ihren Nachfolgern zu schaffen macht. Merz muss liefern, der Druck ist enorm. Er hätte es einfacher, stünde er sich nicht zu oft selbst im Weg.

Das Balletto della Virtù von Stefano Landi mit L'Arpeggiata unter Christina Plua. 6.45 Uhr, dreiviertel sieben, MDR Klassik. Gleich bei uns der Spielplan, die Klassikempfehlung für diesen Tag. Zuvor noch das Finale aus der Sinfonie Nummer 4 B-Dur von Niels Willem Garde, gespielt vom dänischen Nationalen Radiosymphonieorchester.

0: Das ist der Nürnberger Nationale Radiosymphonieorchester mit dem Finale aus der Sinfonie Nummer 4 B-Dur von Niels Wilhelm Gade. 6.51 Uhr.
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0: In der Altenburger Schlosskirche gibt es heute Nachmittag eine Bach-Orgel-Vesper. Es spielt der Schlossorganist Daniel Ballschmidt, Werke von natürlich Johann Sebastian Bach, aber auch Johann Caspar Ferdinand Fischer. Das Ganze an der historischen Trostorgel. Beginn in der Schlosskirche in Altenburg ist 17 Uhr. Wir schauen zum A Cappella Festival nach Leipzig. Beim diesjährigen Preisträgerkonzert ist heute Abend ein sehr junges Ensemble aus Georgien zu erleben. The Bookmarks sind 7 sehr junge Gesangstalente, die im Schnitt 16 Jahre alt sind. Das Ensemble besteht seit 2023. Das beeindruckend hohe Niveau der Sänger trifft auf jugendliche Leichtigkeit. Zu hören sind A Cappella Stücke, die teils aus eigener Feder irgendwo zwischen Jazz und Folk anzusiedeln sind. Heute Abend 20 Uhr im Mendelssohn Saal des Leipziger Gewandhauses. Und im Opernhaus Halle werden heute Abend die Höhepunkte der neuen Spielzeit präsentiert. Die Vorschau exklusiv für Abonnenten. Auf der Bühne sind Beiträge aus allen Sparten des Hauses zu erleben. Im Anschluss an die Präsentation die Möglichkeit, mit den künstlerischen Leitungen der Dramaturgie und dem Geschäftsführer ins Gespräch zu kommen. Das Opernhaus öffnet um 17 Uhr. Auf der Bühne geht es 18 Uhr los und morgen gegen 9.10 Uhr werden wir hier bei MDR Klassik mit Opern Intendant Walter Sutcliffe auf die Besonderheiten der neuen Spielzeit in Halle blicken. Und soweit für heute unser Spielplan.
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Nils Mönkemeyer Viola und die Kammerakademie Potsdam mit diesem Presto aus dem Konzert G-Dur von Georg Philipp Telemann. 7:05. Sie war ein Superstar im Wien ihrer Zeit als Klaviervirtuosin und Sängerin auf der Bühne genauso wie als Komponistin. Die Rede ist von Mariana Martinez. Sie war extrem gut vernetzt, verkehrte in Mozarts Kreisen, lernte bei Joseph Haydn. Sie widmete ihr Leben der Musik und der kunstliebenden Gesellschaft. Aber von ihrer Musik ist ein Großteil verschollen. Erhalten geblieben sind unter anderem 7 Klavierkonzerte. Die sind jetzt eingespielt worden. Eine wirkliche Entdeckung und die wollen wir natürlich teilen in der nächsten Stunde. Mehr dazu hier bei MDR Klassik und mit dem Viotta Ensemble und Musik von Julius Röntgen geht's erst einmal auf die 7 Uhr Nachrichten. MDR Klassik, schön, dass Sie uns hören. Guten Morgen, kommen Sie gut in den Tag hinein.

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1: Um 7 Uhr mit Mirko Jugelt. Nach der mutmaßlichen Amokfahrt in Leipzig soll der Tatverdächtige heute dem Haftrichter vorgeführt werden. Es handelt sich um einen 33-jährigen deutschen Staatsbürger aus dem Raum Leipzig, der nach MDR-Informationen bis vorgestern noch in der Psychiatrie saß. Nach der Tat hatte sich der Verdächtige widerstandslos festnehmen lassen. Laut Polizei gab es zwei Todesopfer, eine 63-jährige Frau und einen 77-jährigen Mann. Drei Menschen wurden schwer verletzt, insgesamt soll es etwa 80 Betroffene geben. In der Golfregion hat sich die Lage wieder zugespitzt. Grund dafür ist der Streit um die Straße von Hormus. Die iranischen Revolutionsgarden feuerten nach eigenen Angaben Raketen auf US-Kriegsschiffe. Außerdem wurden Ölanlagen in den Vereinigten Arabischen Emiraten angegriffen. Zuvor hatte das US-Militär damit begonnen, Handelsschiffe aus der blockierten Meerenge zu eskortieren. Dabei sollen auch iranische Schnellboote zerstört worden sein. Die USA warfen Teheran vor, ein südkoreanisches Frachtschiff beschossen zu haben. Die SPD-Fraktion im Bundestag hat versichert, die Arbeit der schwarz-roten Koalition nicht blockieren zu wollen. Der parlamentarische Geschäftsführer Dirk Wiese sagte dem MDR, die Zusammenarbeit mit der Union sei auf Arbeitsebene vertraut und gut, wenn auch manchmal etwas temperamentvoll. Natürlich bewege sich auch die SPD und wolle den Erfolg der Koalition. Bundeskanzler Friedrich Merz hatte der SPD vorgeworfen, zu wenig Kompromisse zu machen. Bundesverkehrsminister Patrick Schnieder hält den Tankrabatt trotz aller Kritik für eine richtige Entscheidung. Der CDU-Politiker sagte dem Redaktionsnetzwerk Deutschland, einzelne Branchen und Verkehrsteilnehmer seien auf das Auto oder den LKW angewiesen und bräuchten Unterstützung. Seit 1. Mai gilt für 2 Monate eine Steuersenkung für Benzin und Diesel von knapp 17 Cent pro Liter. Die Preise an den Tankstellen sind aber bisher nicht so stark zurückgegangen. Russland und die Ukraine haben jeweils Feuerpausen angekündigt. Das Verteidigungsministerium in Moskau erklärte, die Waffen sollten am 8. und 9. Mai schweigen. Hintergrund seien die Feiern zum Tag des Ende des Zweiten Weltkrieges. Zugleich drohte Moskau mit einem Angriff auf Kiew, sollte die Ukraine die Feuerpause brechen. Der ukrainische Präsident Volodymyr Zelensky verkündete auf Telegram eine Feuerpause ab der kommenden Nacht, nannte aber keine zeitliche Begrenzung. Das waren die Nachrichten. Das Wetter mit den aktuellen Temperaturen: Brocken, leichter Regen 8 Grad, Chemnitz Regen 12, Dresden bedeckt 13, Eisenach leichter Regen 12 Grad, Erfurt leichter Regen 12, Fichtelberg Sprühregen 10, Gera leichter Regen 12 Grad, Görlitz bedeckt 13, Halle leichter Regen 13, Leipzig bedeckt 14, Magdeburg leichter Regen 14 und Meiningen bedeckt 11 Grad. Heute örtlich Nebel, sonst stark bewölkt mit Regenschauern, dann vorübergehend Auflockerungen, am Nachmittag und Abend aber zunehmend starke Schauer und Gewitter, Höchstwerte 17 bis 23 Grad, morgen abziehende Schauer, dann Auflockerungen und Sonne, im Laufe des Nachmittags erneut Schauer und kräftige Gewitter, Höchstwerte im Norden bis 12, sonst 14 bis 19 Grad. Am Donnerstag stark bewölkt, zeitweise Regen, im Süden Gewitter und sinkende Temperaturen. MDR-Verkehrsdienst, A2 Richtung Hannover, zwischen dem Kreuz Magdeburg und Eilsleben 10 Kilometer Stau und stockender Verkehr an einer Baustelle, 1 Stunde Verzögerung. Weiterhin Stau auf der Umleitung B1 über Irxleben und Brumby. A2 Richtung Hannover, zwischen Pein und Lehrte Ost, stockender Verkehr, plus 30 Minuten. B184 Richtung Königsborn, zwischen Menz und Heirotsberge, Stau, plus 20 Minuten. Und B188 Gardelegen-Wolfsburg, zwischen Jevenitz und Klosterneuendorf, in beiden Richtungen stockender Verkehr. Soweit der Verkehrsdienst, 7.04 Uhr.
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2: Mit Stefan Blattner im Studio, ich grüße Sie mit Musik von Friedrich Schwindel.

Das ist New Dutch Academy Orchestra mit dem ersten Satz Allegro aus der Sinfonie D-Dur von Friedrich Schwindel. 7:07. MDR Klassik. Gleich schauen wir auf eines der renommierten Opernhäuser der Welt, das die Metropolitan Opera in New York. Aber Prominenz schützt natürlich auch nicht vor Finanzsorgen. Die Met, sie muss mit Finanzsorgen kämpfen. Großes Finanzloch hat sich da gerade aufgetan. Natürlich wird nach Sponsoren gesucht, aber unterdessen und überzeugt die Metropolitan Opera mit künstlerischer Exzellenz, gerade mit einer zeitgenössischen Oper der finnischen Komponistin Kaija Saariaho. Die hatte Premiere und hat auch sehr beeindruckt. Darüber wollen wir gleich berichten. Dann gibt es natürlich auch noch eine weitere Musikempfehlung. Eine Meisterin, weit vergessen, im Kontext Mozarts in Wien. Zu ihrer Zeit war sie ein Superstar, Klaviervirtuosin, Sängerin und Komponistin Mariana Martinez. Viel geblieben ist von ihr nicht, aber Klavierkonzerte, diese sind jetzt eingespielt worden. Die wollen wir vorstellen. Und 7:50 gibt's die Classic News. Das Angebot in dieser Stunde hier bei MDR Classic. Schön, dass Sie bei uns sind. Jetzt haben wir Musik von Thielmann Susato gespielt vom New London Concert. Und dann geht's zur Met nach New York.

0: Tänze von Thielmann Susato gespielt vom New London Concert unter Philip Pickett, MDR Classic, 7:10. Jetzt geht's mit uns über den großen Teich nach New York zur Metropolitan Opera, die Met, eines der größten Opernhäuser der Welt, eines der renommiertesten. Und ja, die Met erlebt mal wieder, muss man sagen, gerade unruhige Zeiten. Ein großes Loch im Haushalt muss gestopft werden. Bis Ende Juli müssen 30 Millionen US-Dollar zusammenkommen. Die Oper erhält keinerlei staatliche Zuwendung und ist aktuell auf der Suche nach Sponsoren. Ein eigentlich geplantes Sponsoring aus Saudi-Arabien samt Gastspielreihe dorthin musste wegen des Iran-Krieges abgesagt werden. Und doch und trotz aller finanzieller Sorgen, die aktuelle Spielzeit ist eine der erfolgreichsten des Hauses. Nach Wagners Tristan und Isolde feierte nun die zeitgenössische Oper Innocence der finnischen Komponistin Kaija Saariaho Premiere. Ein psychologischer Thriller über einen Schul-Amoklauf. Giselle Uka berichtet vom Broadway.
1: Theresa ist Kellnerin bei einem Hochzeitsempfang. Während sie die Gäste bedient, beschleicht sie ein merkwürdiges Gefühl. Der Bräutigam und die Eltern kommen ihr bekannt vor. Plötzlich wird ihr klar, es ist die Familie des Amokschützen. Theresas Tochter Marketta ist vor Jahren bei einem Amoklauf an ihrer Schule getötet worden. Noch immer hat die Mutter dieses Erlebnis nicht verarbeitet. Marketta erscheint ihr in Visionen. In der zeitgenössischen Oper Innocence geht es um das Trauma nach einem Amoklauf. Was macht so eine Tat mit Überlebenden? Was mit Hinterbliebenen? Und wie geht es mit der Familie des Täters weiter? Das Publikum an der New Yorker Met ist absolut ergriffen von dem Stück. Ich finde besonders in Amerika, wo wir so viele dieser Tragödien haben, ist es sehr wichtig, über die Nachwirkungen auf die Involvierten nachzudenken. Ich war schon einige Male in der Oper, aber das war das erste Mal, dass ich fast weinen musste. Es ist das richtige Stück zur richtigen Zeit. Wir trauern zwar um die Opfer, aber danach leben wir wieder normal weiter. Ich denke, wenn mehr Menschen dieses Stück sehen würden, könnten wir solche Vorfälle besser verhindern. Wir brauchen strengere Waffengesetze. Auch wenn die meisten Schulamokläufe in den USA stattfinden, die Oper stammt aus der Feder der finnischen Komponistin Kaija Saariaho. Die Rolle der Marketta hat sie Wilma Yeh auf den Leib geschrieben. Yeh ist der absolute Superstar in der Inszenierung an der Met. Sie ist eine der wenigen Sängerinnen, die traditionelle finnische und karelische Volkslieder singen kann. Besonders die karelischen Lieder haben eine besondere Funktion in der Oper.
2: They were mostly mocking songs towards young men.
1: Das waren vor allem Spottlieder gegen junge Männer. Diese Technik, in der die Stimme bricht, ist eine gerade Bruststimme, die dann von dem Buchstaben H gebrochen wird. Es ist kein Jodeln, auch wenn es viele daran erinnert.
2: It's not yodeling, but some people say that it reminds them a little bit of that.
1: Marketta und ihre Mitschüler haben den Amokschützen offenbar gemobbt. Immer wieder, bis er durchdreht. In 9 unterschiedlichen Sprachen wird bei Innocence gesungen. Das Thema ist universell, die Mechanismen sind überall gleich. Zum ersten Mal wurde das Werk an der Metropolitan Oper in New York inszeniert, hochkarätig besetzt, mit Joyce DiDonato als Theresa. Wilma Yeh hat auch schon bei der Uraufführung in Helsinki mitgesungen.
2: Everyone should see this piece. Even if they feel like
1: jeder sollte dieses Stück sehen, selbst die, die glauben, dass es für sie zu schwere Kost ist oder unbequem werden könnte. Am Ende gibt es auch Hoffnung und eine Stimme.
2: It does give hope in the end and it gives a voice.
0: Giselle Uka über die aktuelle Premiere an der Met in New York, die zeitgenössische Oper Innocence der finnischen Komponistin Kaija Saariaho. Künstlerisch hat das also sehr überzeugt. Hoffen wir, dass auch finanziell jetzt wieder alles gerade gerückt wird an der Met in New York. 7:15, 7:45, MDR Klassik. Jetzt gibt's Filmmusik der Griechin Eleni Kareindro aus dem Film Eternity and a Day, Ewigkeit und ein Tag.

Michael Hellaswo und Jukka Saviokki, Flöte und Gitarre in diesem Runde von Mauro Giuliani. 27, wir schauen gleich aufs Börsenparkett und zuvor gibt's Musik aus Weimar von, ja, fürstlicher Hoheit Johann Ernst Prinz von Sachsen-Weimar, auch er hat komponiert und wir hören das Ensemble Fürstenmusik und von Weimar geht's dann gleich nach Frankfurt am Main.

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1: Die jüngsten Entwicklungen im Persischen Golf bereiten den Anlegern Sorgen. Dort kommt es derzeit zu neuen Spannungen. Das US-Militär eskortiert nach eigenen Angaben Handelsschiffe durch die vom Iran blockierte Straße von Hormuz. Die Chance auf eine diplomatische Lösung scheint wieder geringer zu werden. Der Internationale Währungsfonds IWF warnt deshalb vor schweren Schäden für die Weltwirtschaft. Je länger der Nahostkrieg dauere, desto stärker drohe ein Wiederaufflammen der Inflation. Vor allem die gestiegenen Energiekosten sorgen für einen Anstieg der Verbraucherpreise. Aktuell geben die Ölpreise zwar leicht nach, sie liegen aber immer noch über 100 Dollar je Fass. Vor Beginn des Kriegs hatten die Notierungen noch unter 70 Dollar gelegen. Neben dem Konflikt im Nahen Osten blicken die Anleger auf die laufende Berichtssaison. Gestern Abend hatte Rheinmetall die Quartalsbilanz vorgestellt. Umsatz und Ergebnis des Rüstungskonzerns sind zwar gestiegen, Marktbeobachter hatten aber ein schnelleres Wachstumstempo erwartet. Rheinmetall zählt zu den größten Profiteuren des milliardenschweren Rüstungsprogramms der Bundesregierung. Am Aktienmarkt werden auch die neuen Spannungen im Persischen Golf aufmerksam verfolgt. Der DAX dürfte zum Handelsstart zurückfallen. Thomas Spindler, ARD Finanzredaktion, Frankfurt.

Ein Pas de Deux aus der Ballettpantomime Der Fischer und das Milchmädchen von Giacomo Meyerbeer, gespielt von der tschechischen Kammerphilharmonie Pardubice. MDR Klassik, 7.27 Uhr. Das sonnige Frühlingswetter, das hat sich erstmal verabschiedet. Tja, wenn man der Natur lauschen könnte, sie würde aufatmen, denn endlich regnet es mal wieder. Aktuelles zu Wetter und Verkehr gleich in unserem Service, und das ist zuvor noch Musik von Josef Möslewitsch, gespielt vom Concerto Köln. Guten Morgen.

0: 7:30 Uhr, 7:30, 7:30, 7:30.
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0: Heute anfangs teilweise neblig und viele Wolken mit Schauern, dann vorübergehend lockert es auf mit der Sonne und erstmal dann trocken, aber das ist nur ein kurzes Intermezzo, am Nachmittag dann wieder kräftige Schauer und Gewitter. Die Höchstwerte in der Altmark 17 Grad, sonst 18 bis 23 Grad. Morgen zieht der Regen dann erstmal ab. Der Regen zuvor noch zum Teil ergiebig, dann lockert es auf und am Nachmittag gibt es wieder Schauer und Gewitter, 12 bis 17 Grad, also deutlich kühler, im Süden bis 19 Grad. Auch am Donnerstag viele Wolken, zeitweise Regen, im Süden Gewitter, nur noch 11 bis 15 Grad. Am Freitag nach Nebel und Wolken mehr Sonne, meist trocken und wieder wärmer, dann bis 20 Grad. Wir schauen auf die aktuelle Verkehrslage. Der MDR Verkehrsdienst mit diesen Meldungen. A2 Richtung Hannover. Zwischen Kreuz Magdeburg und Eisleben 10 Kilometer Stau und stockender Verkehr an einer Baustelle plus eine Stunde. Weiter auch Stau auf der B1 Umleitung über Irxleben und Brumby. A2 Richtung Hannover. Zwischen Braunschweig, Wartenbüttel und Helmeler Wald 11 Kilometer stockender Verkehr an einer Baustelle. Hier müssen Sie eine halbe Stunde länger planen. Vorsicht auf der A4 Richtung Dresden zwischen Eisenach-Ost und Sättelstädte, ein totes Reh auf der linken Fahrspur. Vorsicht auf der A4 Dresden-Frankfurt zwischen Siebenlehn und Hainichen, da sind Personen auf der Fahrbahn. Und B184 Richtung Königsborn zwischen Menz und Heirutsberge, Stau wegen Bauarbeiten plus 20 Minuten. Geblitzt wird auf der A13 Richtung Berlin in Höhe Kittlitz und auf der A36 Richtung Braunschweig in Höhe Wernigerode-Nord. Das war's vom Verkehrsdienst. Ihnen unterwegs eine gute und sichere Fahrt.

0: galante höfische Musik aus Dresden war das eine Bourrée von Johann David Heinichen, Il Fondamento unter Paul Dombrecht.
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0: Und haben jetzt ein Beispiel von Friedrich Ernst Feska, entstammt einer musikliebenden Familie aus Magdeburg. Mit 11 Jahren debütierte Feska als Violinvirtuose in seiner Heimatstadt. Später hatte dann bei Thomas Kantor August Eberhard Müller in Leipzig studiert, der hat ihn dann als Geiger ans Gewandhaus vermittelt und mit seiner Geige hat er später auch Karriere gemacht. Da war Solo-Geiger am Kassler, in der Kassler Hofkapelle. Später ging es dann zur Großherzoglich-Badischen Kapelle nach Karlsruhe, da ist er Konzertmeister geworden. Wir hören von Friedrich Ernst Feska einen dritten Satz aus der Sinfonie Nummer 2 D-Dur, gespielt von der NDR Radio Philharmonie unter Frank Bermann.

0: Hollyhock. So hieß dieses Stückchen von Billy Meyer, hier gespielt von Eric Parkin. 7.40 Uhr ist es.
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0: Sie war ein Superstar im Wien ihrer Zeit als Klaviervirtuosin und Sängerin auf der Bühne, genauso wie als Komponistin. Mariana Martinez, sie war extrem gut vernetzt, verkehrte in Mozarts Kreisen und lernte bei Joseph Haydn. Sie widmete ihr Leben der Musik und der kunstliebenden Gesellschaft. Doch leider ist von ihren Werken Großteil verschollen. Erhalten geblieben sind unter anderem 7 Klavierwerke, die Edith Corman mit dem Oxford Philharmonic Orchestra unter Leitung von Kenneth Poncherny Bailey jetzt auf 2 Alben erstmals eingespielt hat. Hannah Schmidt ist in Mariana Martinez Klangwelt für uns einmal eingetaucht.
2: Über diese virtuosen Läufe staunt das Publikum im Wiener Hauskonzertsaal des 18. Jahrhunderts. Ihr Auftritt übertraf alles, was ich mir vorstellen konnte, schreibt ein Zeitgenosse über eines der Konzerte von Mariana Martinez in Wien. Er erinnert sich, wie sie dabei auch eine ihrer eigenen Kompositionen am Cembalo interpretiert. Sie spielte eine sehr schwierige Sonate in atemberaubendem Tempo und mit großer Präzision. Welche Sonate das genau war, ist nicht klar. Aber vielleicht ja eine von den 3 einzigen, die erhalten geblieben und auf dem neuen Album von der israelischen Pianistin Edith Meshulam Corman zu hören sind, neben den 4 Klavierkonzerten und ihrer Sinfonie in C-Dur.

Edith Meschulam-Kormann hat sich eigentlich auf zeitgenössische Musik spezialisiert, gräbt aber immer wieder auch wenig bekannte Musik aus früheren Epochen aus. Mit Mariana Martinez setzt sie sich schon lange auseinander und das spürt man. So bekommt man beim Hören ihrer Interpretation direkt ein Gefühl dafür, wie Mariana Martinez wohl selbst gespielt hat, welche Läufe ihr lagen, welche Intervalle und motivischen Bewegungen ihr vermutlich leicht von der Hand gegangen sind. Denn schließlich hat die gebürtige Wienerin in erster Linie für sich selbst geschrieben.

So unbekannt ihr Name heute ist, so berühmt war Mariana Martinez zu Lebzeiten. Erst einmal beginnt ihre Laufbahn schon mit dem Ruf als komponierendes Wunderkind, da ist sie noch keine 10 Jahre alt. Unter anderem wird sie von Joseph Haydn in Komposition unterrichtet und kommt als erste Frau überhaupt 1773 mit 29 Jahren in die Accademia Filarmonica di Bologna, zu der auch Arcangelo Corelli und Wolfgang Amadeus Mozart gehören. Wien ist begeistert davon, wie vielfältig begabt sie ist. Man hofiert und feiert die Sängerin, Komponistin und Cembalistin. Zu Hause veranstaltet die Musikerin regelmäßig Akademien. Daran nimmt auch Wolfgang Amadeus Mozart teil, spielt immer wieder mit ihr vierhändig Klavier. Aber nicht nur. Die gesamte Wiener Intellektuellen- und Kunstszene ist bei ihr zu Gast. So entwickeln sich die Abende in ihrem Haus schnell zu musikalischen Hotspots der Stadt.

Die Musik von Mariana Martinez ist aber nicht nur auf den schnellen Effekt aus, das wird beim Hören dieses Albums klar. Bei ihren Abenden geht es zwar zentral um die Kunst, aber genauso wichtig sind Zusammensein und gute Unterhaltung.

Konzerte wie dieses in G-Dur von 1772 zeigen, Martinez weiß nicht nur, wie sie das Klavier effektvoll in Szene setzt, sondern behandelt auch das Orchester als eigene kunstfertige Instanz. Im träumerischen Satz dieses Konzerts zum Beispiel präsentiert das Orchester zwei Themen und schwelgt minutenlang ohne Klavier im Dialog über die nachdenklichen Kantilenen. Als schlussendlich das Klavier übernimmt, kommentiert das Orchester den Verlauf im Hintergrund, stets weiter durch kleine Einwürfe.

0: Überhaupt besteht die Virtuosität in Martines Werk nicht einfach darin, schnelle Läufe zu spielen. Vielmehr verbindet sie immer wieder mehrere technische Herausforderungen miteinander. Die Kombination etwa aus einem in Oktaven schreitenden Bass unter einer asymmetrischen Phrase in der rechten Hand in ihrem Konzert in A-Dur, das ist nicht nur rhythmisch vertrackt, sondern auch spieltechnisch. Edith Meschulam-Kaumanns Hände müssen hier wie zwei unterschiedliche Instrumente unabhängig voneinander agieren. Das Oxford Philharmonic Orchestra unter Leitung von Cayena Poncione Bailey behält in der Interpretation auf dem Album die ganze Zeit eine gediegene Ruhe. Und Pianistin Edith Meschulam-Kaumann meistert Mariana Martines brillante Vorzeigepassagen mit unglaublicher Lässigkeit. Genau so könnte man sich die Komponistin selbst auf ihrer eigenen Wiener Bühne vorstellen.
1: Das Album mit sämtlichen erhaltenen Klavierwerken der österreichischen Komponistin Mariana Martines ist beim Label Signum erschienen und Hanna Schmidt hat's uns vorgestellt. Das war die Musikempfehlung an diesem Morgen hier bei MDR Klassik. Und jetzt gibt's Musik von E.T.A. Hoffmann. Als Literat ist er vergleichsweise erfolgreicher gewesen. Hier ein Allegro aus dem Quintett für Harfe und Streichquintett und Solistin ist an der Harfe Erika Goodman.

0: In diesem Jahr findet der 8. internationale Maler-Dirigierwettbewerb der Bamberger Symphoniker statt. 24 Dirigenten aus 11 Nationen werden vom 23. Juni bis zum 3. Juli am Wettbewerb teilnehmen. Prominent die Jurymitglieder, dazu Dirigenten wie Jakub Ruža, John Storgårds, Pablo Eras Casado, Sean Edwards oder John Carew und der Komponist und Pianist Thomas Addis. Der Malerwettbewerb, der wurde 2004 von Marina Mahler und Ernest Fleischmann in Zusammenarbeit mit dem Bamberger Symphonikern und ihrem damaligen Chefdirigenten Jonathan Nott ins Leben gerufen. Seitdem gibt es ihn alle 3 Jahre. Die Salzburger Festspiele haben jetzt den Posten für Intendanz und Präsidentschaft ausgeschrieben. Bewerbungsfrist ist der 5. Juni. Die Neubesetzung der Präsidentin bzw. des Präsidenten erfolgt dann zu Anfang 2027. Die Intendanz beginnt am 1. Oktober 2027. Dann endet die Interimsführung von Karin Bergmann. Von der Intendanz wird ein künstlerisches Konzept erwartet, das sich mit der Situation durch die Generalsanierung der Festspielhäuser und der 2-jährigen Sperre des großen Festspielhauses auseinandersetzt. Also herausfordernd das Ganze. Die Amtszeit von Präsidentin Christina Hammer, die läuft mit Jahresende aus. Ob sie sich erneut bewirbt, das ist derzeit nicht bekannt. Soweit für heute unsere Klassik-News.
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Liebe Hörer, zum Zauberstab der Jugend von Edward Elgar, das All-Star Orchestra Belfast und Bryden Thompson, 7.57 Uhr. In der nächsten Stunde, da gibt es bei uns die Feuilleton-Schau und wir wollen natürlich auf den Radioabend schauen. Ja, und da passt das, was wir heute Abend Ihnen anbieten, wunderbar in die gegenwärtige Wetterlage. Es geht nämlich um Musik und Regen. Komponisten haben sich natürlich immer wieder auch von Wolken, von Regen inspirieren lassen. Spannende Mischung heute Abend bei MDR Klassik. Und das ist Musik von Karl Philipp Emanuel Bach. Und die hören wir bis zu den 8 Uhr Nachrichten.

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1: Um 8 Uhr mit Mirko Jugelt. Nach der mutmaßlichen Amokfahrt in Leipzig ist die Polizei weiterhin damit beschäftigt, Spuren zu sichern. Teile der Innenstadt bleiben deshalb bis zum späten Nachmittag gesperrt. Der Tatverdächtige soll heute einem Haftrichter vorgeführt werden. Über sein Motiv ist noch nichts bekannt. Der 33-jährige Deutsche aus dem Raum Leipzig saß nach MDR-Informationen bis vorgestern noch in der Psychiatrie. Laut Polizei kamen eine Frau und ein Mann ums Leben, 3 weitere Menschen wurden schwer verletzt. Insgesamt soll es 80 Betroffene geben. In der Golfregion hat sich die Lage wieder zugespitzt. Grund dafür ist der Streit um die Straße von Hormus. Die iranischen Revolutionsgarden feuerten nach eigenen Angaben Raketen auf US-Kriegsschiffe. Außerdem wurden Ölanlagen in den Vereinigten Arabischen Emiraten angegriffen. Zuvor hatte das US-Militär damit begonnen, Handelsschiffe aus der blockierten Meerenge zu eskortieren. Dabei sollen auch iranische Schnellboote zerstört worden sein. Die USA warfen Teheran vor, ein südkoreanisches Frachtschiff beschossen zu haben. In Sachsen wird heute erneut über die Zukunft der VW-Standorte beraten. Dazu kommen Vertreter des Betriebsrates zusammen. Gestern war bekannt geworden, dass die Verschmelzung mit der Muttergesellschaft verschoben werden soll. Die IG Metall sprach von einem Vertrauensbruch. Sachsens Wirtschaftsminister Dirk Panther rief zu Besonnenheit auf. Der SPD-Politiker sagte dem MDR, die Probleme seien nicht schön, das dürfe jedoch nicht kirre machen. Die SPD-Fraktion im Bundestag hat versichert, die Arbeit der schwarz-roten Koalition nicht blockieren zu wollen. Der parlamentarische Geschäftsführer Dirk Wiese sagte dem MDR, die Zusammenarbeit mit der Union sei vertraut und gut, wenn auch manchmal etwas temperamentvoll. Natürlich bewege sich auch die SPD und wolle den Erfolg der Koalition. Bundeskanzler Friedrich Merz hatte der SPD vorgeworfen, zu wenig Kompromisse zu machen. Bundesverkehrsminister Patrick Schnieder hält den Tankrabatt trotz aller Kritik für eine richtige Entscheidung. Der CDU-Politiker sagte dem Redaktionsnetzwerk Deutschland, einzelne Branchen und Verkehrsteilnehmer seien auf das Auto oder den LKW angewiesen und bräuchten Unterstützung. Seit 1. Mai gilt für 2 Monate eine Steuersenkung für Benzin und Diesel von knapp 17 Cent pro Liter. Die Preise an den Tankstellen sind aber bisher nicht so stark zurückgegangen. Das waren die Nachrichten. Das Wetter mit den aktuellen Temperaturen: Brocken, leichter Regen 8 Grad, Chemnitz bedeckt 12, Dresden leichter Regen 14, Eisenach bedeckt 12, Erfurt bedeckt 12 Grad, Fichtelberg leichter Regen 9, Gera leichter Regen 13, Görlitz bedeckt 14 Grad, Halle leichter Regen 13, Leipzig bedeckt 14, Magdeburg leichter Regen 14 und Meiningen bedeckt 11 Grad. Heute meist stark bewölkt mit Regenschauern, dann vorübergehend aufgelockert, am Nachmittag und Abend zunehmend starke Schauer und Gewitter. Höchstwerte 17 bis 23 Grad, morgen abziehende Schauer, dann Auflockerungen und Sonne. Im Laufe des Nachmittags erneut Schauer und kräftige Gewitter. Höchstwerte im Norden bis 12, sonst 14 bis 19 Grad. Am Donnerstag stark bewölkt, zeitweise Regen, im Süden Gewitter und sinkende Temperaturen. MDR-Verkehrsdienst, A2 Richtung Hannover, zwischen Kreuz Magdeburg und Eilsleben 10 Kilometer Stau und stockender Verkehr an einer Baustelle, 1 Stunde Verzögerung. Weiterhin auch Stau auf der B1-Umleitung über Irxleben und Brumby. A2 Richtung Hannover, zwischen Braunschweig, Wartenbüttel und Hämeler Wald, 13 Kilometer stockender Verkehr an einer Baustelle, plus 40 Minuten. Vorsicht auf der A38 Richtung Göttingen, zwischen Leipzig Südost und Leipzig Süd liegen Holzteile auf allen Spuren. Geblitzt wird auf der A4 Richtung Frankfurt in Höhe Neudietendorf, auf der A9 Richtung München zwischen Hermsdorf Süd und Lederhose, auf der A13 Richtung Berlin in Höhe Kittlitz, auf der A17 Richtung Prag zwischen Dresden-Gorbitz und Dresden-Südvorstadt und auf der A36 Richtung Braunschweig in Höhe Wernigerode-Nord. Soweit der Verkehrsdienst, 8.04 Uhr.
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2: Mit Stefan Blattner im Studio. Ich wünsche einen guten Morgen mit Musik von Michael Haydn.

Allegro con fuoco, der erste Satz aus der Sinfonie Nummer 36, B-Dur von Michael Haydn, die Bournemouth Sinfonietta und Harold Faberman. MDR Klassik, 7:07, gleich das Feuilleton. Da ist gleich die Rede von Steigbügelhaltern und Intendanten. Mehr will ich erstmal nicht verraten. Außerdem in dieser Stunde unter anderem der Blick auf den Abend, den Radioabend. Da, ja, das passt ganz gut ins Wettergeschehen. Es geht nämlich um Musik und Regen, um Wolken. Auch das eine spannende Melange. Also das zwei der Themen in dieser Stunde. Schön, dass wir Sie in den Tag hinein begleiten dürfen. Jetzt haben wir Musik von Gabriel Fauré, Klavier zu vier Händen, Kitty Walz, gespielt vom Duo Lechner Tiempo.

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2: Interessante Nachrichten aus Thüringen. In Erfurt wird ein Steigbügelhalter Intendant. Zumindest für den Übergang. Das ist jetzt nicht despektierlich gemeint, sondern ein Zitat seiner selbst. Nachdem ich viele Jahre lang mehreren Intendanten eigentlich die Steigbügel gehalten habe, ist das eine gute Möglichkeit, einfach mal 2 Jahre lang was mitzugestalten, zitiert die Thüringer Allgemeine Christian Ilgen. Der 1978 in Freiberg in Sachsen geborene wurde als 9-jähriger Mitglied im Dresdner Kreuzchor. Nach Jahren auf Borneo studierte er später Rechtswissenschaften sowie Betriebs- und Volkswirtschaftslehre, bereits mit dem klaren Ziel, einmal am Theater zu arbeiten. Das tat er dann aber erstmal für den internationalen Gesangswettbewerb Competizione dell'Opera und den Rubinstein-Klavierwettbewerb. Er war Geschäftsführer im Forum Tiberius für Kultur und Wirtschaft in Dresden, ehe er dann endlich nach Cottbus ans richtige Theater ging. Um in skandalumwitterten Zeiten, auch dort gab es wie in Erfurt, einen musikalischen Chef, der wegen massiver Machtmissbrauchsvorwürfe gehen musste, als Feuerwehrmann in der 2. Reihe zu dienen. Solcher Art bestens präpariert, darf er es nun also am gebeutelten Erfurter Theater richten und verrät der Thüringer Allgemeinen schon mal seine Vision, von der er sich nicht abbringen lässt, wie er betont, nämlich, dass ein Theater ein fairer Arbeitsplatz sein kann, an dem man glücklich ist und nicht leiden muss. Der Mensch fortan also im Mittelpunkt am Theater in Erfurt und auch in Hollywood. Denn die dort ansässige und für die Oscar-Vergabe zuständige Filmakademie will die Oscars, wie sie jetzt verkündet hat, nicht an KI-kreierte Kreaturen vergeben. Das, lesen wir in der Frankfurter Allgemeinen, reagiert zum einen auf Tilly Norwood. Eine artifizielle Schauspielerin dieses Namens war 2025 von der niederländischen Produktionsfirma Particle 6 in einem mittels KI entworfenen Comedy-Sketch vorgestellt worden, in dem auch andere KI-Kreaturen auftraten. Das andere für die Entscheidung der Akademie einschlägige Ereignis ist nun ein Film mit Val Kilmer. Der Schauspieler tritt gerade in dem Western As Deep as a Grave auf, wobei das Grab tatsächlich so tief nicht ist, denn der vor einem Jahr während der Dreharbeiten verstorbene Kilmer wurde mittels künstlicher Intelligenz wiederbelebt. Das geschah mit Genehmigung seiner Familie. Nun bestand im konkreten Fall keine Gefahr, der untote Kilmer könne einen Oscar erhalten. Amüsant ist die Regelung der Akademie gleichwohl, denn was soll ihre Präferenz für echte Menschen heißen, fragt sich die Zeitung aus Frankfurt und liefert uns die Antwort gleich mit. Der Charme der KI liegt für die Produzenten in Einsparungen. Die Aufschreie aus den Elendsquartieren von Beverly Hills und die humanistische Wende der Academy of Motion Picture Arts and Sciences entspringen vermutlich dieser Furcht. Dass es zuletzt auf die Menschen ankomme, klingt ein bisschen wie das Pfeifen im Walde, so die FAZ. Und den passenden Kommentar dazu liefert Wolfram Bodak, der mit seiner legendären Bluesband Engerling immer noch ganz als Mensch durch die Lande tourt und wegen eines Gigs am kommenden Freitag in Halle in der Mitteldeutschen Zeitung stoßseufzerartig zu Protokoll gibt: Ich bin so froh, dass meine Musik, meine Zeit vor der Digitalisierung, vor den sozialen Netzwerken und der künstlichen Intelligenz stattfand. Und damit guten Tag.
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Ein Stück aus den alten Tänzen und Weisen von Otto Rhinoris Piggy mit dem Orchestre Philharmonique Royale de Liège unter John Nashling. MDR Klassik, 8.18 Uhr. Gleich schauen wir auf und den Radioabend hier bei uns nach Musik von Gioachino Rossini. Und so viel vorweg, es wird eine spannende Mischung aus Musik und Wetter geben.

0: Die Bläsersolisten aus Canberra mit diesem Rondo von Gioachino Rossini, 8.21 Uhr.
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0: Die Sendung Combo widmet sich heute ausgehend von der Literatur einem meteorologischen Thema. Der Lyrikband Regentonnenvariationen von Jan Wagner, der versammelt Gedichte mit Naturbeobachtungen über Tiere, Tennisbälle oder auch Seife. 2015 erhielt er dafür den Preis der Leipziger Buchmesse. Camilla Kaiser hat den Band zu einer Playlist mit Regenmusik inspiriert, denn auch Komponisten haben sich vielfach mit dem Wetterphänomen der weinenden Wolken beschäftigt und versucht, Regen in Töne abzubilden. Hans Eisler komponierte etwa 14 Arten, den Regen zu beschreiben. Marie Jael, die Regentage und Heinz Holliger, ein Tröpfli-Musik. Heute Abend also 20 Uhr in der Sendung Combo bei MDR Klassik und danach hören Sie im Magazin für neue Musik heute eine neue Folge der Senderei Jost in Time. 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Einen besonderen Platz nimmt das Werk The Shadows of Time von Henri Dutilleux ein. Der dritte von 5 Sätzen bildet das Zentrum und ist Anne Frank und allen unschuldigen Kindern der Welt gewidmet. Die neue Musik dann heute Abend ab 21 Uhr hier bei MDR Klassik im Radio. Und soweit für heute der Blick auf den Abend. Jetzt gibt es eine Allemande von Georg Friedrich Händel, auf dem Klavier gespielt von dem, ja, Großmeister Keith Jarrett.

Ein Allemande von Georg Friedrich Händel hier auf einem Klavier gespielt von Keith Jarrett. 8.25 Uhr, also heute Abend ab 20 Uhr, wird gesprochen werden, zu hören sein von Regen, Musik und Literatur. Und über Regen wollen wir auch gleich in unserem Service sprechen. Da kommen wir eigentlich gar nicht ohnehin umhin, denn ja, die Sonne, die hat sich erstmal verabschiedet und den Regen kann die Natur gerade sehr gut gebrauchen. Also gleich bei uns das Service. Aktuelles zu Wetter und Verkehr und das ist hier noch Musik von Johann Baptist Vanha, Sophie Dervaux-Fagott und das Mozarteum Orchester Salzburg hören wir.

0: Sophie Darvaux-Fagot und das Mozarteum Orchester Salzburg mit dem ersten Satz Allegro Moderato aus dem Konzert Nummer 2 C-Dur von Johann Baptist Wannhal. Damit 8.30 Uhr, halb neun, Zeit für den Service.
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0: Die Natur braucht dringend Regen, jetzt bekommt sie ihn. Heute anfangs viele Wolken und Schauer, dann vorübergehend Auflockerung mit Sonne und dann am Nachmittag kräftige Schauer und Gewitter. Die Höchstwerte in der Altmark 17 Grad, sonst 18 bis 23 Grad. Morgen dann zieht der Regen erstmal ab, dann lockert es wieder auf. Am Nachmittag dann aber wieder Schauer und Gewitter, 12 bis 17 Grad, im Süden bis 19 Grad. Auch am Donnerstag viele Wolken, zeitweise Regen, im Süden Gewitter, nur noch 11 bis 15 Grad, am Freitag nach Nebel und Wolken, zunehmend Sonne, meist trocken und dann wieder wärmer bis 20 Grad. Der MDR-Verkehrsdienst mit diesen Meldungen. Vorsicht auf der A4 Richtung Frankfurt zwischen Jena Zentrum und Jena Göschwitz liegt ein Besen auf der rechten Fahrspur. A2 Richtung Hannover zwischen Kreuz Magdeburg und Eisleben. 14 Kilometer Stau und stockender Verkehr plus eine Stunde. A2 Richtung Hannover zwischen Braunschweig-Watenbüttel und Hermelerwald. 13 Kilometer stockender Verkehr an einer Baustelle plus 40 Minuten hier. Und die B91 Richtung Halle ist zwischen Merseburg und Schkopau nach einem Unfall gesperrt. Geblitzt wird auf der A4 Richtung Frankfurt in Höhe Neudietendorf, auf der A9 Richtung München zwischen Hermsdorf Süd und Lederhose, auf der A13 Richtung Berlin in Höhe Kittlitz, auf der A14 Richtung Dresden zwischen Leipzig Nordost und Leipzig Ost, auf der A17 Richtung Prag zwischen Dresden-Gorbitz und Dresden-Südvorstadt und auf der A36 Richtung Braunschweig in Höhe Wernigerode Nord. Soweit der MDR-Verkehrsdienst. Fahren Sie vorsichtig.

Musik vom Berliner Hofe, gespielt von der Akademie für Alte Musik Berlin, ein Allegro von Johann Gottlieb Graun war das, Johann Gottlieb. Der stand ja immer ein wenig im Schatten seines jüngeren Bruders Karl Heinrich, obwohl Johann Gottlieb für den Aufbau der Hofkapelle Friedrichs II. Sicher ebenso wichtig war. Trotz gewisser Unterschiede ähneln sich die Stile der beiden Brüder so sehr, dass man heute Schwierigkeiten hat, die bloß unter Graun überlieferten Werke einem der beiden eindeutig zuzuordnen. Das sind Werke der Übergangszeit, von denen die Friedrichs Musikgeschmack als zu konservativ schmähten, noch im Barock und Spätbarock angesiedelt, aber aus heutiger Perspektive denn doch unüberhörbar schon von den neuen Ideen durchzogen, die da zur norddeutschen Klassik Karl Philipp Emanuel Bachs führen. MDR Klassik, jetzt geht's musikalisch nach Ungarn. Ein Stück von Mihai Mozsonyi, gespielt von István Kossai.

0: Menuetto Trio aus der Sinfonie Nummer 2 B-Dur von Franz Schubert mit dem City of Birmingham Symphony Orchestra. 8.41 Uhr.
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0: 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Ja, und was war denn gleich der Soundtrack seines Lebens? Riccardo Marinello, das war der Prinz Calaf, Nessun Dorma, Luciano Pavarotti. Hier hören wir ihn.

In ein imaginäres Mittelalter ging es mit dieser Musik von Alexander Glasunow, eine Serenade des Troubadour, gespielt vom Scottish National Orchestra. Und zuvor hörten wir natürlich auch diese Opernklassiker, die Arie des Prinzen Carlaff aus Puccinis Turandot, Nessun Dorma in dieser legendären Aufnahme mit Luciano Pavarotti und dem London Philharmonic Orchestra unter Zubin Mehta. 8.50 Uhr, damit Sie sind bei MDR Klassik. Jetzt eine Gavotte aus der Ballettkomödie Le Bourgeois Gentilhomme, der Bürger als Edelmann. Klar, Vorlage auch die Molière, das Molière-Stück. Hier hören die Musik von Jean-Baptiste Lully, gespielt von Le Concert des Nations.

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1: Und wir haben ein Chorstück von Heinrich Isaak, Innsbruck, ich muss dich lassen, die Herren des MDR-Rundfunkohres unter Robert Blank.

Innsbruck, ich muss dich lassen, ein Chorsatz von Heinrich Isaak, gesungen von den Herren des MDR Rundfunkchores. Und ja, die MDR Klangkörper, die wollen uns, ja, oder werden uns in der nächsten Stunde auch beschäftigen. Wir wollen Lust machen auf das MDR-Konzert am kommenden Sonntag. Da geht's in böhmische Klangwelten. Und das sind die Klangwelten der Mozartzeit, Musik von Giovanni Paisiello. Der erste Satz aus dem Klavierkonzert C-Dur mit Maria Luisa Tanzini und der Capella Coloniensis. Und danach gibt's bei uns die 9 Uhr Nachrichten.

0: Das ist die Opus 131 von Beethoven. Ich habe das einfach auf Internet gefunden und das war eine Revolution für mich.
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3: Um 9 Uhr mit Mirko Jugelt. Nach der mutmaßlichen Amokfahrt in Leipzig ist die Polizei weiterhin damit beschäftigt, Spuren zu sichern. Teile der Innenstadt bleiben deshalb bis zum späten Nachmittag gesperrt. Der Tatverdächtige soll heute einem Haftrichter vorgeführt werden. Über sein Motiv ist noch nichts bekannt. Der 33-jährige Deutsche aus dem Raum Leipzig saß nach MDR-Informationen bis vorgestern noch in der Psychiatrie. Laut Polizei kamen eine Frau und ein Mann ums Leben. Drei weitere Menschen wurden schwer verletzt. Die genaue Zahl der weiteren Verletzten steht noch nicht abschließend fest. In der Golfregion hat sich die Lage wieder zugespitzt. Grund dafür ist der Streit um die Straße von Hormus. Die iranischen Revolutionsgarden feuerten nach eigenen Angaben Raketen auf US-Kriegsschiffe. Außerdem wurden Ölanlagen in den Vereinigten Arabischen Emiraten angegriffen. Zuvor hatte das US-Militär damit begonnen, Handelsschiffe aus der blockierten Meerenge zu eskortieren. Dabei sollen auch iranische Schnellboote zerstört worden sein. Die USA warfen Teheran vor, ein südkoreanisches Frachtschiff beschossen zu haben. In Sachsen wird heute erneut über die Zukunft der VW-Standorte beraten. Dazu kommen Vertreter des Betriebsrates zusammen. Gestern war bekannt geworden, dass die Verschmelzung mit der Muttergesellschaft verschoben werden soll. Die IG Metall sprach von einem Vertrauensbruch. Sachsens Wirtschaftsminister Dirk Panther rief zu Besonnenheit auf. Der SPD-Politiker sagte dem MDR, die Probleme seien nicht schön, das dürfe jedoch nicht kirre machen. Die SPD-Fraktion im Bundestag hat versichert, die Arbeit der schwarz-roten Koalition nicht blockieren zu wollen. Der parlamentarische Geschäftsführer Dirk Wiese sagte dem MDR, die Zusammenarbeit mit der Union sei vertraut und gut, wenn auch manchmal etwas temperamentvoll. Natürlich bewege sich auch die SPD und wolle den Erfolg der Koalition. Bundeskanzler Friedrich Merz hatte der SPD vorgeworfen, zu wenig Kompromisse zu machen. Die deutsche Arzneimittelindustrie hat vor schweren Folgen durch die Gesundheitsreform gewarnt. Den Plänen zufolge sollen die Konzerne den Krankenkassen unter anderem deutlich höhere Herstellerrabatte gewähren. Der Verband forschender Pharmaunternehmen erklärte, das Spargesetz werde den bisherigen Aufwärtstrend der heimischen Branche beenden. Künftig würden Investitionen und Jobs im Ausland aufgebaut. Die Bundesregierung will mit der Reform die Krankenkassen entlasten. Das waren die Nachrichten. Das Wetter mit den aktuellen Temperaturen. Brocken, leichter Regen 8 Grad, Chemnitz bedeckt 13, Dresden bedeckt 14, Eisenach bedeckt 12 Grad, Erfurt bedeckt 13, Fichtelberg bedeckt 9, Gera Sprühregen 13, Görlitz stark bewölkt 15, Halle Sprühregen 13, Leipzig bedeckt 14 Grad, Magdeburg stark bewölkt 15 und Meiningen bedeckt 12 Grad. Heute etwas Sonne und viele Wolken, wiederholt Schauer, später auch starke Gewitter, Höchstwerte 17 bis 23 Grad, morgen abziehende Schauer, dann Auflockerungen mit Sonne im Laufe des Nachmittags, erneut Schauer und kräftige Gewitter, Höchstwerte im Norden bis 12, sonst 14 bis 19 Grad. Am Donnerstag stark bewölkt, zeitweise Regen, im Süden Gewitter, sinkende Temperaturen. MDR-Verkehrsdienst. A2 Richtung Hannover, zwischen Kreuz Magdeburg und Eilsleben, 14 Kilometer Stau und stockender Verkehr an einer Baustelle, eine Stunde Verzögerung, weiterhin auch Stau auf der B1-Umleitung über Irxleben und Brumby. A2 Richtung Hannover, zwischen Braunschweig-Watenbüttel und Hämeler Wald, 13 Kilometer stockender Verkehr an einer Baustelle, plus 40 Minuten. Vorsicht auf der A4 Richtung Frankfurt, zwischen Jena Zentrum und Jena Göschwitz liegt ein Besen auf der rechten Fahrspur. Die B91 Richtung Halle ist zwischen Merseburg Regensburg und Schkopau nach einem Unfall gesperrt. Soweit der Verkehrsdienst, 9.04 Uhr.
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4: Noch eine Stunde mit Stefan Blattner im Studio. Schön, dass Sie bei uns sind. Los geht's mit Musik von Paul Wranitzky.

Polonaise-Trio, der dritte Satz aus der Sinfonie D-Dur von Paul Wranitzky, die London Mozart Players unter Matthias Barmert, MDR-Klassik. In dieser Stunde geht's unter anderem in romantische Klangwelten. Im Blick in die Geschichte, da schauen wir auf Hans Pfitzner. Aber erstmal wird's böhmisch-musikantisch. Da wollen wir Lust machen gleich auf das MDR-Konzert am kommenden Sonntag. Zuvor noch Musik von Giovanni Girolamo Kapsberger und Ludwig van Beethoven.

0: Tja, das war der türkische Marsch von Ludwig van Beethoven, hier bearbeitet für Blechbläser und Schlagzeug mit HR Brass. 9:11.
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0: Ja, wir wollen jetzt Lust machen auf das MDR-Konzert am Sonntag im Leipziger Gewandhaus. Da wird's böhmisch werden. Mein Vaterland ist die Überschrift. Neben Teilen aus Bedřich Smetanas berühmten Zyklus gibt's Musik von seinen tschechischen Landsleuten Leoš Janáček und Vyacheslav Novák. Ja, das garantiert berühmte Stücke des Programms, oder das garantiert berühmteste Stück des Programms. Das kommt dann als Abschluss. Die Moldau aus Smetanas Mein Vaterland und Insa Axmann, ja, stimmt schon mal ein.
2: Ludwig van Beethoven war nicht der einzige Komponist, der ertaubt ist. Auch der 1824 geborene Friedrich Smetana teilte dieses Schicksal. Bei der gefeierten Uraufführung seiner sinfonischen Dichtung Die Moldau am 4. April 1875 in Prag hörte der Tscheche jedenfalls keinen Ton und somit leider auch nicht den frenetischen Jubel des begeisterten Publikums. Die Moldau ist der Superhit des sechsteiligen Zyklus Mein Vaterland. Bis heute zählt sie zu den berühmtesten Werken der Programmmusik. Zudem ist sie zu einer Ikone der tschechischen Musik geworden. Um das zu verstehen, muss man sich die politischen Umstände im 19. Jahrhundert genauer angucken. Böhmen und Mähren sind Teil des österreich-ungarischen Vielvölkerstaates. Das passt den meisten Tschechen gar nicht. Sie streben nach Unabhängigkeit und Befreiung von der Habsburger Monarchie. So auch Smetana, der in seiner Musik, seiner Heimat und den böhmischen Legenden sowie Bräuchen ein Denkmal in Tönen setzt. Damit trifft er den Nerv der Zeit. Seine Landsleute sind hin und weg. Dass Smetana sich das Kinderlied Alle meine Entchen vornimmt, es in Moll wendet und den Rhythmus ändert, um damit das eingängige Thema seiner Komposition zu schaffen, ist wohl nur eine Geschichte. Andere Theorien sprechen von böhmischen, spanischen oder hebräischen Volksliedern, die Smetana als Vorbild dienten. Wie auch immer, herausgekommen ist ein musikalischer Bestseller –

Und nun, kommen Sie mit. Wir begleiten die Moldau von der Quelle, genauer genommen den beiden Quellen, bis nach Prag. Flöte und Klarinette stimmen ein Wellenmotiv an. Wenn die beiden Quellen sich treffen, übernehmen die Streicher mit dem Hauptthema, das den majestätischen Strom der Moldau darstellt.

0: Bei Einbruch der Dunkelheit und dem Aufgang des Mondes wird es still. Schließlich erscheinen tanzende Wasser- und Waldnymphen. Der neue Tag bricht an. Auf den Felsen am Ufer ragen Burgen und Ruinen empor. Der Fluss nähert sich den St. Johannes Stromschnellen, die Smetana gut von seinen Wanderungen kennt. Die Musik wird immer mehr von Unruhe erfasst, bis hin zu einem rauschenden Furioso, das von einem strahlenden Moldau-Thema in Dur übernommen wird. Der mittlerweile breite Fluss erreicht die Felsen am Rand der Stadt Prag. Von dort entschwindet die Moldau unserem Blick, nach und nach in die Ferne in Richtung Elbe. Ganz so begeistert wie das Publikum waren nicht alle bei der Uraufführung in Prag. Der gefürchtete Wiener Musikkritiker Eduard Hanslick spöttelte über Smetanas Komposition. Das ganze Orchester mit Becken und großer Trommel gerät in Aufruhr und vollführt ein patriotisch übertreibendes Getöse, das den Moldau-Wirbel für einen zweiten Niagara-Fall ausgeben möchte. Auch wenn es Eduard Hanslick nicht gefallen hätte. Der Moldau-Wirbel ist in die Musikgeschichte eingegangen. Traurig, dass Smetana diesen selbst nie gehört hat.
1: Insa Axmann hat ja Lust gemacht auf Friedrich Smetanas Moldau. Sie hören sie am Sonntag im MDR-Konzert im Leipziger Gewandhaus. Das MDR-Sinfonieorchester spielt dann unter Leitung der jungen tschechischen Dirigentin Alena Hron. Aus Smetanas Zyklus Mein Vaterland gibt es außerdem die Teile Scharka und aus Böhmens Hain und Flur. Und in der ersten Konzerthälfte dann die sinfonische Dichtung in der Tatra von Vyacheslav Novak und die Suite aus der Oper Das schlaue Füchslein von Leoš Janáček. Konzertbeginn im Leipziger Gewandhaus ist 18 Uhr und MDR-Klassik überträgt dann zeitversetzt ab 19.30 Uhr. Die Zeit jetzt 9.18 Uhr. Jetzt gibt es bei uns ein Allegro aus dem Konzert C-Dur von Tommaso Giovanni Albinoni mit den Sonatori della Gioiosa Marca.

Die Sonatorie della Gioiosa Marca mit dem dritten Satz Allegro aus dem Konzert C-Dur von Tommaso Giovanni Albinoni von Italien, von Venetien nach Spanien. Da gibt es jetzt eine Chacara. Ja, das war üblich, dass man zwischen den Akten bei Komödien im spanischen goldenen Zeitalter so Zwischenmusiken, Zwischenspiele eingefügt hat. Das waren unter anderem Tänze oder die spöttischen Chacaras. Und hier haben wir ein Beispiel eines unbekannten Meisters gespielt vom Ensemble Corte Musicale.

Minuten doch das iberische Klänge Seguidillas von Isaac Albéniz, gespielt von Miguel Baselga. MDR Klassik, gleich 9:30. Und das ist Musik von Hermann Götz mit der Radiophilharmonie Hannover des NDR. Und 9:30, da schauen wir wieder auf Wetter und Verkehr.

0: Das Finale Allegro con Fuoco aus der Sinfonie F-Dur von Hermann Götz mit der NDR Radiophilharmonie Hannover des Norddeutschen Rundfunks. Damit 9:30 Uhr, 9:30.
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0: Tja, regnerisch beginnt's, dann lockert's mal auf. Vorübergehend scheint mal die Sonne, aber am Nachmittag dann wieder mehr Wolken und kräftige Schauer und Gewitter. Die Höchstwerte in der Altmark 17 Grad, sonst 18 bis 23 Grad. Morgen zieht der Regen dann ab, der ist dann zum Teil noch ergiebig, dann lockert es wieder auf und am Nachmittag dann wieder Schauer und Gewitter, 12 bis 17 Grad im Süden bis 19 Grad, am Donnerstag stark bewölkt, zeitweise Regen im Süden Gewitter, nur noch 11 bis 15 Grad, am Freitag dann nach Nebel und Wolken mehr Sonne, meist trocken und wieder wärmer bis 20 Grad. Der MDR-Verkehrsdienst meldet A2 Richtung Hannover zwischen Kreuz Magdeburg und Alsleben. 14 Kilometer Stau und stockender Verkehr an einer Baustelle plus eine Stunde. A2 Richtung Hannover zwischen Braunschweig-Wartenbüttel und Helmelerwald. 13 Kilometer stockender Verkehr an einer Baustelle plus 40 Minuten. A4 Richtung Frankfurt in der Abfahrt Merane. Behinderungen nach einem Unfall. A17 Richtung Prag zwischen Dresden-Gorbis und Abfahrt Dresden-Südvorstadt, Stau plus 15 Minuten. Und geblitzt wird auf der A4 Richtung Frankfurt in Höhe Neudietendorf, auf der A9 Richtung München zwischen Hermsdorf Süd und Lederhose, auf der A13 Richtung Berlin in Höhe Kittlitz, auf der A14 Richtung Dresden zwischen Leipzig-Nordost und Leipzig-Osten und ein Blitzer auf der A17 Richtung Prag zwischen Dresden-Gorbitz und Dresden-Südvorstadt und das in beiden Richtungen. Soweit der MDR-Verkehrsdienst. Fahren Sie vorsichtig.

Menuetto Trio aus der Sinfonie Nummer 1, D-Dur, der dritte Satz von Johann Franz Xaver Sterkel mit L'Arte del Mondo unter Werner Erhard. 9.36 Uhr, MDR Klassik. Gleich wird's geschichtlich. Wir schauen in die Geschichte heute auf den Komponisten Hans Pitzner. Zuvor gibt's noch Ballettmusik von Ferdinand Herold und noch ein, ja, Stück aus Webers Freischütz, allerdings in einer Bläserbearbeitung. MDR Klassik, schön, dass Sie bei uns sind.

0: Tennekur, den werden Sie erkannt haben. Was gleicht wohl auf Erden dem Jägervergnügen aus dem Freischütz von Karl-Maria von Weber hier in der Bläserfassung mit dem Konsortium Klassikum. 9.41 Uhr.
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0: Da schauen wir auf Hans Pfitzner. Musikalisch blieb der dem 19. Jahrhundert zeitlebens treu als Komponist romantischer Werke. Doch damit ist die Geschichte des Komponisten nicht auserzählt, denn es gab auch den Theoretiker Pfitzner, ein erbitterter Gegner der Moderne und überzeugter Antisemit. Gern wäre er der Haus- und Hofkomponist der Nationalsozialisten gewesen. Die konnten sich aber nicht für sein Werk begeistern. Tom Hartmann blickt zurück auf den deutschen Komponisten Hans-Werner Pfitzner. Hans Pfitzner, geboren wurde er am 5. Mai 1869 in Moskau.
2: Sein Erscheinen in diesem Augenblick gewährte mir Trost und Wohltat vollkommener Sympathie, und meinem Gefühl ist ein großer Gegenstand damit geboten, an den es sich dankbar schließen kann.
3: Thomas Manns Sympathie und Dankbarkeit gilt einem künstlerischen Werk, Hans Pfitzners Oper Palestrina. Erstmals gegeben wird sie im Juni 1917 im Rahmen einer Hans-Pfitzner-Woche. Geschrieben von einem Komponisten, über dessen musikalisches Spektrum Biograf Michael Schwalb sagt:
2: Pfitzner wurde schon zu Lebzeiten als letzter Romantiker bezeichnet, komponierte aber mitnichten nur rückwärtsgewandt, sondern stellenweise absolut auf der Höhe der zeitgenössischen musikalischen Avantgarde.
3: Nur ist eine unvoreingenommene Annäherung an seine Musik schwerlich möglich. Der Dirigent Ingo Metzmacher.
4: Man muss ganz offen sagen, dass Hans Pfitzner gelinde gesagt eine höchst umstrittene Figur ist. Er hat sich sehr stark antisemitisch geäußert in seinen Schriften, hat Wagner allerdings auch getan. Er wollte gerne der Haus- und Hofkomponist der Nazis werden. Die mochten ihn aber nicht, weil er eben nicht so strahlend, jubilierend, affirmativ in seiner Musik ist, sondern ganz im Gegenteil, sehr nachdenklich, sehr grüblerisch, wie ich finde, sehr deutsch.
3: Schon lange vor der Nazi-Herrschaft 1898 ist bei Pfitzner zu lesen:
2: Dass ich mich hier in Berlin ganz besonders als Antisemit ausgebildet habe. Man hat hier die Gefahr und die Macht so nahe vor Augen.
3: Der Komponist, nach eigener Einschätzung deutsch-national empfindend, hält an seinem Antisemitismus unbeirrt fest. Die Novemberrevolution 1918-19, das vermeintliche Werk russisch-jüdischer Verbrecher. Die neue Musik, Resultat des Wirkens einer international-jüdischen Bewegung. Von hier aus führt der direkte Weg zu den Lobliedern auf Hitler. Eines stimmt er 1934 an.
2: Es gibt heute keinen neben ihm, der die Kraft des Armes, des Geistes und der Seele mitbrächte als der, in dem wir seit über 10 Jahren den deutschen Führer gefunden haben.
3: Nur allzu gern würde sich Pfitzner vor den Karren der Nazis spannen lassen. Die aber wollen nicht. Seine Musik passt ihnen nicht. Hitler mag ihn persönlich nicht. Zudem engagiert er sich trotz seines Antisemitismus für jüdische Freunde und Bekannte. Seine Beschwerden ob dieser Zurückweisung machen seine Position nicht besser. Dabei glaubt er fest, er müsse eigentlich
2: der erste Mann im Land sein in künstlerischen Dingen.
3: Verändert diese Zurückweisung seine politische Überzeugung? Oder die Nazi-Herrschaft selbst, der Weltkrieg, der Holocaust?
2: Das Weltjudentum ist ein Problem, und zwar ein Rassenproblem, aber nicht nur ein solches. Und es wird noch einmal aufgegriffen werden, wobei man sich Hitlers erinnern wird und ihn anders sehen als jetzt.
3: Das schreibt Pfitzner nach Kriegsende. Das ist die Quintessenz aus seinen Erfahrungen. Der Komponist bleibt der Reaktionär, der er schon vor der Nazizeit gewesen ist. Da ist ein Thomas Mann längst auf Distanz zu ihm gegangen. Der Schriftsteller, der Pfitzners Palestrina einst so gelobt und sogar einen Hans-Pfitzner-Verein mitbegründet hat, sieht in diesem nur noch einen namhaften Tonsetzer.
2: Treu deutsch und bitterböse.
0: Musik. Musikalisch wie ideologisch stecken geblieben, über den Komponisten Hans Pfitzner berichtete Tom Hartmann im Blick in die Geschichte.

das Märchenbild D-Moll aus den vier Stücken für Viola und Klavier von Robert Schumann, hier mit Viola und Orchester von mit Roger Myers und dem London Symphony Orchestra. 9.49 Uhr. Wir gehen nach Argentinien. Eine der volkstümlichen argentinischen Legenden von Marcelo Cornell hören wir. Die Totenwache für einen kleinen Engel an der Gitarre. Victor Villadangos.

Ein Canario war das von Lorenzo Allegri mit L'Arbeggiata unter Christina Pluha. Und das war der Dienstagmorgen bei MDR Klassik mit Stefan Blattner im Studio. Ich wünsche einen schönen Tag. Danke für Ihr Interesse. Tschüss, machen Sie es gut.

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1: Um 10 Uhr mit Mirko Jugelt. Nach der mutmaßlichen Amokfahrt in Leipzig dauern die Ermittlungen an. Der betroffene Bereich in der Innenstadt bleibt deshalb voraussichtlich noch den ganzen Tag über gesperrt. Laut Stadtverwaltung findet der Wochenmarkt aber wie geplant statt. Wie die Staatsanwaltschaft mitteilte, soll der Tatverdächtige heute dem Haftrichter vorgeführt werden. Das Motiv des 33-jährigen Deutschen ist bisher unklar. Bei der Amokfahrt waren gestern ein Mann und eine Frau ums Leben gekommen. Zahlreiche Menschen wurden verletzt, 3 von ihnen schwer. In der Leipziger Nikolaikirche wird heute Nachmittag an die Opfer der Amokfahrt erinnert. Zu der Andacht um 17 Uhr wird auch Sachsens Ministerpräsident Michael Kretschmer erwartet. Neben der Nikolaikirche bietet auch die Thomaskirche die Möglichkeit zum Trauern. Schon am Mittag lädt die Uni Leipzig zu einer Andacht im Paulinum ein. In der Innenstadt legten Passanten Kerzen und Blumen nieder. Die Fahnen vor dem neuen Rathaus wurden auf Halbmast gesetzt. Der iranische Angriff auf Ölanlagen in den Vereinigten Arabischen Emiraten wird weltweit verurteilt. Mehrere Golfstaaten warnten vor einer gefährlichen Eskalation. Großbritannien erklärte, Teheran müsse sich nun ernsthaft an Verhandlungen beteiligen. Ähnlich äußerte sich Bundeskanzler Friedrich Merz. US-Präsident Donald Trump drohte dem Iran mit Vernichtung, sollten US-Schiffe angegriffen werden. Der Iran hatte die jüngsten Attacken in der Golfregion mit der illegalen Passage von Schiffen durch die Straße von Hormus begründet. In Sachsen wird erneut über die Zukunft der VW-Standorte diskutiert. In diesen Minuten wollen die IG Metall und die Betriebsratschefs über das weitere Vorgehen informieren. Gestern war bekannt geworden, dass die Verschmelzung mit der Muttergesellschaft verschoben werden soll. Die IG Metall sprach von einem Vertrauensbruch. Sachsens Wirtschaftsminister Dirk Panther rief im MDR zu Besonnenheit auf. Der tschechischen Feuerwehr ist es gelungen, den Waldbrand in der böhmischen Schweiz einzudämmen. Den Angaben zufolge konnte das Einsatzgebiet von rund 100 auf 20 Hektar verkleinert werden. Die Löscharbeiten dürften aber noch bis Ende der Woche andauern. Der Waldbrand nahe der Grenze zu Sachsen war am Samstag ausgebrochen. Die Nationalparkverwaltung vermutet als Ursache ein Lagerfeuer oder eine weggeworfene Zigarette. Das waren die Nachrichten. Das Wetter mit den aktuellen Temperaturen: Brocken bedeckt 9 Grad, Chemnitz leichter Regen 14, Dresden leichter Regen 14, Eisenach bedeckt 13, Erfurt dunstig 13 Grad, Fichtelberg stark bewölkt 10, Gera leichter Regen 13, Görlitz stark bewölkt 17, Halle bedeckt 14, Leipzig bedeckt 14, Magdeburg leichter Regen 15 und Meiningen bedeckt 13 Grad. Heute etwas Sonne und viele Wolken, wiederholt Schauer, später starke Gewitter, Höchstwerte 17 bis 23 Grad, morgen abziehende Schauer, dann Auflockerungen und Sonne. Im Laufe des Nachmittags erneut Schauer und kräftige Gewitter, Höchstwerte im Norden bis 12, sonst 14 bis 19 Grad. MDR Verkehrsdienst, A2 Richtung Hannover, zwischen dem Kreuz Magdeburg und Eilsleben 14 Kilometer Stau und stockender Verkehr an einer Baustelle, 1 Stunde Verzögerung. Weiterhin auch Stau auf der B1-Umleitung über Irxleben und Brumby. A2 Richtung Hannover zwischen Braunschweig, Watenbüttel und Hämelerwald, 13 Kilometer stockender Verkehr plus 40 Minuten. A4 Frankfurt-Dresden in der Abfahrt Merane, Behinderungen nach einem Unfall. A4 Görlitz-Dresden zwischen Salzenforst und Uist, Stau an einer Baustelle plus 15 Minuten. A9 Richtung Berlin, Vorsicht in der Abfahrt Eisenberg, steht ein defekter Lastwagen. Vorsicht auf der B180 Richtung Zeitz am Ortsausgang Holsteitz liegt ein totes Reh. Soweit der Verkehrsdienst, 10.04 Uhr.
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2: Um 12 Uhr mit Alexander Terhorst. Nach dem mutmaßlichen Amokfahrt in Leipzig wird die Sicherheit in der Innenstadt überprüft. Das gab die Stadtverwaltung bekannt. Demnach geht es vor allem um die Zufahrtsstelle, an der die Amokfahrt begonnen hatte. Erst am Ende der Einkaufsmeile war das Auto durch Poller gestoppt worden. Wegen der Spurensicherung bleibt der betroffene Bereich voraussichtlich noch den ganzen Tag über gesperrt. Der 33-jährige Tatverdächtige soll heute dem Haftrichter vorgeführt werden. Bei der Amokfahrt starben 2 Menschen, zahlreiche weitere wurden verletzt. In Leipzig wird heute vielerorts an die Opfer der Amokfahrt erinnert. In einer halben Stunde lädt die Universität zu einer Andacht im Paulinium ein. Am Nachmittag ist eine weitere Gedenkveranstaltung in der Nikolaikirche geplant, zu der auch Sachsens Ministerpräsident Michael Kretschmer erwartet wird. Getrauert werden kann auch in der Thomaskirche. Im neuen Rathaus liegt mittlerweile ein Kondolenzbuch aus. Vor dem Gebäude wurden die Fahnen auf Halbmast gesetzt. In Dresden-Cotta ist eine Straßenbahn mit einem Linienbus zusammengestoßen und entgleist. Nach Angaben der Feuerwehr wurden 30 Menschen verletzt, 5 seien ins Krankenhaus gebracht worden. Unter den Verletzten seien auch die Fahrer der beiden Fahrzeuge. Nach Angaben der Polizei passierte der Unfall, als die Straßenbahn nach links abbiegen wollte. Die Bergung der Straßenbahn werde noch mehrere Stunden dauern. In Deutschland bekommen immer mehr Menschen Geld von der Pflegeversicherung. Das geht aus einem Bericht hervor, den das Forschungsinstitut IGES für den Spitzenverband der Krankenkassen erstellt hat. Demnach ist der Anteil der Pflegebedürftigen an den gesetzlich Versicherten zwischen 2017 und 2024 gestiegen, und zwar von rund 4,5 auf 7,5%. Der Kassenverband sprach sich dafür aus, die Kriterien für Pflegebedürftigkeit und die Bemessung der 5 Pflegegrade zu überprüfen. Am Amtsgericht Mühlhausen hat es am Morgen offenbar eine Bombendrohung gegeben. Die Polizei riegelte das Gebäude ab. Nach MDR-Informationen wurde das Drohschreiben im Briefkasten des Amtsgerichts gefunden. Die Polizei durchsuchte das Gericht, gefunden wurde nichts. Am Vormittag war der Einsatz beendet. Das waren die Nachrichten. Das Wetter, die Temperaturen von 11 Uhr auf dem Brocken bedeckt bei 10 Grad, Chemnitz bedeckt 16. Dresden bedeckt 17 Grad, Eisenach bedeckt 15. Erfurt bedeckt 14 Grad, Fichtelberg leicht bewölkt 15. Gera bedeckt 14, Görlitz leicht bewölkt 21 Grad. Halle bedeckt 15, Leipzig bedeckt 15, Magdeburg nach Regen 16 Grad. Meiningen bedeckt 14. Die Vorhersage nach Auflockerungen wieder stark bewölkt mit starken Schauern und Gewittern. Höchstwerte von Nord nach Süd 15 bis 22 Grad. Nachts bedeckt und verbreitet zum Teil ergiebiger oder gewittriger Regen. Tiefstwerte 12 bis 8 Grad. Morgen zieht der Regen dann ab, danach lockert es auf. Im Laufe des Nachmittags gibt es neue Schauer und kräftige Gewitter. Die Höchstwerte morgen im Norden Sachsen-Anhalts bis 12, sonst 14 bis 19 Grad nochmal. Donnerstag stark bewölkt und zeitweise Regen, im Süden Gewitter und noch etwas kälter. MDR Verkehrsdienst A2 Richtung Hannover. Zwischen Magdeburg-Kannenstieg und Alsleben 16 Kilometer stockender Verkehr durch einen defekten LKW im Baustellenbereich. Hier dauert es eine Stunde länger, auch Stau auf der B1-Umleitung über Irxleben und Brumby. A2 Richtung Hannover zwischen Braunschweig-Wartenbüttel und Hämelerwald 12 Kilometer stockend, an einer Baustelle 30 Minuten länger. Auch eine halbe Stunde mehr auf der A4 Görlitz-Dresden zwischen Salzenforst und Uist, 7 Kilometer Stau an einer Baustelle. Geblitzt wird auf der A4 Richtung Görlitz zwischen Dreieck Dresden-West und Altstadt, auf der A14 Richtung Dresden zwischen Leipzig-Nordost und Leipzig-Ost und auf der A17 Richtung Prag zwischen Dresden-Gorbitz und Südvorstadt. Soweit der MDR aktuell Verkehrsdienst, 12.04 Uhr.
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1: Um 13 Uhr mit Alexander Terhorst. Nach der Amokfahrt in Leipzig wird die Sicherheit in der Innenstadt überprüft. Das gab die Stadtverwaltung bekannt. Demnach geht es vor allem um die Zufahrtsstelle, an der die Amokfahrt begann. Erst am Ende der Einkaufsmeile war das Auto durch Poller gestoppt worden. Wegen der Spurensicherung bleibt der betroffene Bereich voraussichtlich noch den Tag über gesperrt. Der 33-jährige Tatverdächtige soll heute dem Haftrichter vorgeführt werden. Bei der Amokfahrt starben zwei Menschen, zahlreiche weitere wurden verletzt. In Leipzig wird heute vielerorts an die Opfer erinnert. Die Universität hat zu einer Andacht im Paulinum eingeladen. 17 Uhr ist eine weitere Gedenkveranstaltung in der Nikolaikirche geplant, an der auch Sachsens Ministerpräsident Michael Kretschmer teilnimmt. Das MDR-Fernsehen überträgt die Veranstaltung live. Im neuen Rathaus liegt mittlerweile ein Kondolenzbuch aus. Vor dem Gebäude wurden die Fahnen auf Halbmast gesetzt. BioNTech will mehrere Produktionsstandorte schließen. Das teilt der Impfstoffhersteller in Mainz mit. Gründe seien eine zu geringe Auslastung, Überkapazitäten und Kosteneinsparungen. Die Standorte in Idar-Oberstein, Marburg und Tübingen sollen bis Ende kommenden Jahres schließen. Der Betrieb in Singapur schon eher. Bis zu 1860 Stellen könnten betroffen sein. BioNTech entwickelt Medikamente auf mRNA-Basis, unter anderem gegen Krebs. In der Corona-Pandemie hatte das Unternehmen Milliarden mit seinem Corona-Impfstoff verdient. In Sachsen sind in der aktuellen Grippesaison so viele Menschen an Influenza gestorben wie noch nie. Wie das Gesundheitsministerium mitteilt, wurde bei 258 Patienten Influenza als Todesursache nachgewiesen. In der Vorsaison waren es rund 200 Todesfälle. Als Grund für den Anstieg nennt das Ministerium vor allem bessere Testmöglichkeiten. Eine weitere Ursache sei die sinkende Impfquote, besonders bei Kontaktpersonen von vulnerablen Menschen. Das durchschnittliche Alter der Verstorbenen lag bei 86 Jahren. In Dresden-Cotta ist eine Straßenbahn mit einem Linienbus zusammengestoßen und entgleist. Nach Angaben der Feuerwehr wurden 30 Menschen verletzt, 5 seien ins Krankenhaus gebracht worden. Unter den Verletzten seien auch die Fahrer der beiden Fahrzeuge. Nach Angaben der Polizei passierte der Unfall, als die Straßenbahn nach links abbog. Die Bergung der Straßenbahn werde noch mehrere Stunden dauern. Das waren die Nachrichten. Das Wetter, die Temperaturen von 12 Uhr. Auf dem Brocken bedeckt 10 Grad. Chemnitz bedeckt 15, Dresden stark bewölkt 18 Grad. Eisenach bedeckt 16, Erfurt bedeckt 14 Grad. Fichtelberg leicht bewölkt 16, Gera bedeckt 15, Görlitz wolkig 21, Halle bedeckt 16. Leipzig bedeckt 16 Grad, Magdeburg leichter Regen 17, in Meiningen bedeckt bei 15 Grad. Die Vorhersage, viele Wolken auch am Nachmittag, immer wieder Schauer, einzelne starke Gewitter. Von Nord nach Süd 15 bis 22 Grad. Nachts schauerartiger, gewitteriger Regen, zum Teil 12 bis 8 Grad. Morgen wolkig, zeitweise ergiebiger Regen, auch starke Gewitter. Die Höchstwerte noch 12 bis 19 Grad. Und am Donnerstag deutlich kühler, bewölkt, also stark bewölkt und zeitweise Regen, im Süden Gewitter. MDR Verkehrsdienst. A2 Richtung Hannover zwischen Magdeburg-Kannenstieg und Alsleben. 16 Kilometer stockender Verkehr. Es ist ein LKW liegen geblieben im Baustellenbereich. Eine Stunde Verzögerung. Auch Stau dadurch auf der B1-Umleitung über Irxleben und Brumby. A2 Richtung Hannover zwischen Braunschweig-Watenbüttel und Hermelerwald. 11 Kilometer stockend an einer Baustelle. A4 Richtung Dresden zwischen Salzenforst und Oist. Stockender Verkehr an einer Baustelle. A4 Richtung Frankfurt zwischen Chemnitz Ost und Mitte. Stockender Verkehr wegen Bauarbeiten. A9 Richtung München zwischen Markt Schorgast und Dreieck Bayreuth-Kulmbach. Stockender Verkehr an einer Baustelle. Geblitzt wird auf der A4 Richtung Görlitz zwischen Dreieck Dresden-West und Dresden-Altstadt. Soweit der MDR-Verkehrsdienst. Die Zeit 13.04 Uhr.
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3: Um 14 Uhr mit Alexander Terhorst. Der mutmaßliche Amokfahrer von Leipzig ist auf eigenen Wunsch in einer Psychiatrie behandelt worden. Das sächsische Sozialministerium teilte dem MDR mit, der Aufenthalt sei kurz gewesen. Ende April sei er entlassen worden. Während seines Aufenthalts habe es keine Hinweise auf Eigen- oder Fremdgefährdung gegeben. Somit hätten keine medizinischen Gründe vorgelegen, den Patienten am Verlassen der Klinik zu hindern. Bei der Amokfahrt waren gestern zwei Menschen getötet und viele verletzt worden. Ein Teil der Leipziger Fußgängerzone ist weiter gesperrt. Nach der Amokfahrt durch die Leipziger Innenstadt schwebt keine der schwer verletzten Personen mehr in Lebensgefahr. Das hat Oberbürgermeister Burkhard Jung am Rande einer Gedenkveranstaltung im Paulinum der Universität Leipzig mitgeteilt. Mehr als 1000 Menschen haben in der Universitätskirche der Opfer der Amokfahrt gedacht. 17 Uhr ist eine weitere Gedenkveranstaltung in der Nikolaikirche geplant. Erwartet wird auch Sachsens Ministerpräsident Michael Kretschmer. Das MDR-Fernsehen überträgt die Veranstaltung live. BioNTech will mehrere Produktionsstandorte schließen. Das teilte der Impfstoffhersteller in Mainz mit. Gründe seien eine zu geringe Auslastung und Überkapazitäten. Außerdem sollen Kosten eingespart werden. Die Standorte in Idar-Oberstein, Marburg und Tübingen sollen bis Ende kommenden Jahres schließen. Der Betrieb in Singapur schon eher. Bis zu 1860 Stellen könnten betroffen sein. BioNTech hatte in der Corona-Pandemie Milliarden mit seinem Impfstoff verdient. In Sachsen sind in der aktuellen Grippesaison viele Menschen an Influenza gestorben, so viele wie noch nie. Wie das Gesundheitsministerium mitteilte, wurde bei 258 Patienten Influenza als Todesursache nachgewiesen. In der Vorsaison waren es rund 200 Todesfälle. Als Grund für den Anstieg nennt das Ministerium vor allem bessere Testmöglichkeiten. Eine weitere Ursache sei die sinkende Impfquote, besonders bei Kontaktpersonen von vulnerablen Menschen. Das durchschnittliche Alter der Verstorbenen lag bei 86 Jahren. In Dresden-Cotta ist eine Straßenbahn mit einem Linienbus zusammengestoßen und entgleist. Nach Angaben der Feuerwehr wurden 30 Menschen verletzt, 5 kamen ins Krankenhaus. Unter den Verletzten seien auch die Fahrer der Fahrzeuge. Nach Angaben der Polizei passierte der Unfall, als die Straßenbahn nach links abbiegen wollte. Die Bergung der Straßenbahn werde noch mehrere Stunden dauern. Das waren die Nachrichten. Das Wetter, die Temperaturen von 14 Uhr auf dem Brocken bedeckt bei 9 Grad, Chemnitz bedeckt 15. Dresden stark bewölkt 19 Grad, Eisenach wolkig 17. Erfurt bedeckt 15, Fichtelberg stark bewölkt 14, Gera bedeckt 17 Grad, Görlitz leicht bewölkt 22, Halle bedeckt 16, in Leipzig bedeckt 17 Grad, Magdeburg bedeckt 18 und in Meiningen stark bewölkt bei 17 Grad. Die Vorhersage, viele Wolken auch am Nachmittag, immer wieder Schauer oder einzelne starke Gewitter. Von Nord nach Süd 15 bis 22 Grad. Nachts schauerartiger, starker oder gewittriger Regen 12 bis 8 Grad. Morgen wolkig, ergiebiger Regen und starke Gewitter bei 12 bis 19 Grad. MDR Verkehrsdienst. A2 Richtung Hannover zwischen Magdeburg-Hannenstieg und Alsleben 18 Kilometer stockender Verkehr im Baustellenbereich, eine Stunde Verzögerung. A2 Richtung Hannover zwischen Braunschweig-Watenbüttel und Hämelerwald 12 Kilometer stockender Verkehr an einer Baustelle. A9 Richtung München zwischen Halle und Wiedemar 3 Kilometer Stau nach einem Unfall. A17 Richtung Dresden zwischen Grenzübergang Breitenau-Schönwald und Bad Gottleuba 4 Kilometer Stau, 20 Minuten länger. Im Erzgebirgskreis zwischen Geier und Zwönitz Behinderungen nach einem Unfall. Geblitzt wird auf der A4 Richtung Görlitz zwischen Dreieck Dresden-West und Altstadt. Soweit der MDR-Verkehrsdienst, die Zeit 14.04 Uhr.
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2: Um 16 Uhr mit Alexander Terhorst. Der mutmaßliche Amokfahrer von Leipzig ist auf eigenen Wunsch stationär in der Psychiatrie behandelt worden. Das sächsische Sozialministerium teilte dem MDR mit, der Aufenthalt sei kurz gewesen. Ende April sei der Mann entlassen worden. Während des Aufenthalts habe es keine Hinweise auf Eigen- oder Fremdgefährdung gegeben. Somit hätten keine medizinischen Gründe vorgelegen, den Patienten am Verlassen der Klinik zu hindern. Bei der Amokfahrt waren gestern 2 Menschen getötet und 6 verletzt worden. Nach Angaben von Staatsanwaltschaft und Polizei mussten nach der Tat mehr als 80 Menschen betreut werden. Der Bund plant ein milliardenschweres Investitionsprogramm für Kindertagesstätten. Wie das Bundesfamilienministerium mitteilt, sollen die Länder in den kommenden 3 Jahren insgesamt 4 Milliarden Euro bekommen. Mit dem Geld sollen Kitas saniert und die Ausstattung verbessert werden. Ministerin Karin Prien erklärte, Kitas hätten eine wichtige Funktion. Sie entschieden zusammen mit dem Elternhaus, ob ein Kind gute Startchancen habe. BioNTech will mehrere Produktionsstandorte schließen. Das teilt der Impfstoffhersteller in Mainz mit. Gründe seien eine zu geringe Auslastung und Überkapazitäten. Außerdem sollen Kosten eingespart werden. Die Standorte in Idar-Oberstein, Marburg und Tübingen sollen bis Ende kommenden Jahres schließen, der Betrieb in Singapur schon eher. Bis zu 1860 Stellen könnten betroffen sein. Bei der Gleichstellung von Menschen mit Behinderung hat sich nach Einschätzung des Sozialverbandes VDK in den vergangenen Jahren wenig getan. VDK-Präsidentin Verena Bentele sagte dem MDR, es gebe in Deutschland noch immer keine Verpflichtung für Gaststätten oder Kinos, barrierefrei zu sein. Betroffene stießen deshalb weiter auf zahlreiche Hindernisse, wie Stufen oder fehlende Behindertentoiletten. Informationen gebe es selten in leicht verständlicher Sprache. Mit einem europäischen Protesttag sollen heute mehr Anstrengungen zur Gleichstellung eingefordert werden. An der Kunsthochschule Burg Giebichenstein in Halle ist es erneut zu antisemitischen Vorfällen gekommen. Wie die Hochschule selbst mitteilt, wurden in den vergangenen Tagen wiederholt Aushänge angebracht, die die jüdische Gemeinde Halle diffamieren. Der Inhalt sei eindeutig antisemitisch einzuordnen. Die Hochschule habe die Aushänge immer wieder entfernt und werde sie den zuständigen Behörden vorlegen. Das waren die Nachrichten. Das Wetter, die Temperaturen von 15 Uhr, auf dem Brocken leichter Regen bei 8 Grad. Chemnitz wolkig 17, Dresden stark bewölkt 19. Eisenach leicht bewölkt 17 Grad, Erfurt wolkig 17, Fichtelberg leichter Regen 12 Grad. Gera stark bewölkt 19, Görlitz stark bewölkt 23, Halle bedeckt 18, Leipzig bedeckt 19 Grad, Magdeburg bedeckt 18 und in Meiningen bedeckt 19. Die Vorhersage, viele Wolken am Abend, immer wieder Schauer und einzelne starke Gewitter auch. Zunächst 10 bis 15 Grad noch, nachts dann 12 bis 8, dabei auch schauerartiger Regen, auch Gewitter. Morgen wolkig, zeitweise ergiebiger Regen und starke Gewitter, 12 bis 19 Grad. Donnerstag stark bewölkt, zeitweise Regen, im Süden Gewitter, noch etwas kälter. Richtung Wochenende soll's dann wieder schön werden. MDR Verkehrsdienst A2 Richtung Hannover zwischen Magdeburg-Hannenstieg und Alsleben, 16 Kilometer stockender Verkehr im Baustellenbereich, 1 Stunde Verzögerung. 10 Kilometer stockend auf der A2 Richtung Hannover zwischen Braunschweig-Wartenbüttel und Hämelerwald. Die A4 Richtung Görlitz ist zwischen Bautzen-Ost und Weißenberg gesperrt nach einem Unfall, Stau. A4 Richtung Frankfurt zwischen Chemnitz-Glöser und Kreuz-Chemnitz, stockender Verkehr nach einem Unfall. und ebenfalls stockend nach einem Unfall auf der A9 Richtung München zwischen Halle und Wiedemar. A9 Richtung München zwischen Bad Steben und Nala-Selbitz, eine ungesicherte Unfallstelle auf der rechten Spur. Geblitzt wird auf der A9 Richtung München zwischen Hermsdorf Süd und Lederhose und der A38 Richtung Göttingen an der Abfahrt Leipzig Südwest. Soweit der MDR-Verkehrsdienst, die Zeit 16.04 Uhr.
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3: Um 17 Uhr mit Anne Kramwehr. Der mutmaßliche Amokfahrer von Leipzig ist auf eigenen Wunsch stationär in der Psychiatrie behandelt worden. Das sächsische Sozialministerium teilte dem MDR mit, der Aufenthalt sei kurz gewesen. Ende April sei der Mann entlassen worden. Während seines Aufenthalts habe es keine Hinweise auf Eigen- oder Fremdgefährdung gegeben. Somit hätten keine medizinischen Gründe vorgelegen, den Patienten am Verlassen der Klinik zu hindern. Bei der Amokfahrt waren gestern 2 Menschen getötet und 6 Menschen verletzt worden. Nach Angaben von Staatsanwaltschaft und Polizei mussten nach der Tat mehr als 80 Menschen betreut werden. Der Bund plant ein milliardenschweres Investitionsprogramm für Kindertagesstätten. Wie das Bundesfamilienministerium mitteilte, sollen die Länder in den kommenden 3 Jahren insgesamt 4 Milliarden Euro bekommen. Mit dem Geld sollten Kitas saniert und die Ausstattung verbessert werden. Ministerin Karin Prien erklärte, Kitas hätten eine wichtige Funktion. Sie entschieden zusammen mit dem Elternhaus, ob ein Kind gute Startchancen habe. Die Gewerkschaft IGBCE kritisiert die Schließungspläne von BioNTech. Der zuständige Leiter für den Bezirk Rheinland-Pfalz-Saarland warf dem Konzern vor, Produktionskapazitäten aus finanziellem Kalkül zu streichen und so dem Pharma-Standort Deutschland zu schaden. BioNTech hatte heute angekündigt, mehrere Produktionsstandorte in Deutschland und Singapur zu schließen. Bis zu 1860 Stellen könnten betroffen sein. Die Corona-Impfstoffherstellung werde komplett an Pfizer übergeben. An der Kunsthochschule Burg-Giebichenstein in Halle ist es erneut zu antisemitischen Vorfällen gekommen. Wie die Hochschule selbst mitteilte, wurden in den vergangenen Tagen wiederholt Aushänge angebracht, die die jüdische Gemeinde Halle diffamierten. Der Inhalt sei eindeutig antisemitisch einzuordnen. Die Hochschule habe die Aushänge immer wieder entfernt und werde sie den zuständigen Behörden vorlegen. Die Deutsche Post will ihren Namen ablegen. Das Unternehmen soll künftig DHL heißen. Der Vorstand stellte bei der Hauptversammlung in Bonn einen entsprechenden Antrag. Konzernchef Tobias Mayer sagte, das Unternehmen habe sich in den vergangenen Jahrzehnten von der Deutschen Post zu einem weltweit führenden Logistikkonzern entwickelt. Es sei daher auch Zeit für eine neue Konzernstruktur. Die Zustimmung zum Antrag gilt als Formalie. Das waren die Nachrichten. Zum Wetter. Zunächst die Temperaturen. Auf dem Brocken Nebel bei 8 Grad, Chemnitz leicht bewölkt 18, Dresden bedeckt 18, Eisenach stark bewölkt 18 Grad, Erfurt bedeckt 18, Fichtelberg nach Regen 12, Gera stark bewölkt 19 Grad, Görlitz leicht bewölkt 22, Halle bedeckt 18, Leipzig bedeckt 19, Magdeburg bedeckt 18 und Meiningen bedeckter Himmel bei 19 Grad. Am Abend viele Wolken, wiederholt Schauer und einzelne Gewitter 10 bis 15 Grad, in der Nacht schauerartig verstärkter gewittriger Regen 12 bis 8 Grad, morgen wolkig, zeitweise ergiebiger Regen und starke Gewitter bei 12 bis 19 Grad. MDR-Verkehrsdienst A2 Richtung Hannover zwischen Kreuz Magdeburg und Bornstedt. 10 Kilometer Stau und stockender Verkehr an einer Baustelle. Sie brauchen hier eine Dreiviertelstunde länger. A2 Richtung Hannover zwischen Peine Ost und Hemmeler Wald. 8 Kilometer stockender Verkehr an einer Baustelle. Hier 20 Minuten mehr Zeit einplanen. Und auf der A4 Richtung Görlitz zwischen Bautzen Ost und Weißenberg. 6 Kilometer Stau nach einem Unfall. Hier sind es 2 Stunden mehr. A4 Richtung Frankfurt zwischen Chemnitz-Glöser und Kreuz Chemnitz stockender Verkehr nach einem Unfall und auf der A9 Richtung München zwischen Rudolfstein und Neila-Selbitz Stau nach einem Unfall. Geblitzt wird auf der A9 Richtung München zwischen Hermsdorf Süd und Lederhose, auf der A17 Richtung Prag zwischen Dresden-Gorbitz und Dresden-Südvorstadt und auf der A38 Richtung Göttingen an der Abfahrt Leipzig-Südwest. Soweit der MDR aktuell Verkehrsdienst. Die Zeit 17.04 Uhr.
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3: Um 18 Uhr mit Anne Krambeer. In der Leipziger Nikolaikirche wird der Opfer der gestrigen Amokfahrt gedacht. Im Gottesdienst berichteten Augenzeugen bewegt vom Vorabend und beteten für Zusammenhalt. Unter den Trauergästen waren Oberbürgermeister Burkhard Jung und Sachsens Ministerpräsident Michael Kretschmer. Kretschmer hatte zuvor am Ort des Vorfalls vor falschen Erwartungen an absolute Sicherheit gewarnt. Polizei und Kommunen täten bereits viel. Ein 33-Jähriger war gestern mit seinem Auto in die Einkaufsmeile Krimaische Straße gerast. Zwei Menschen wurden getötet, sechs verletzt. Jens Spahn bleibt Vorsitzender der Bundestagsfraktion von CDU und CSU. Die Abgeordneten bestätigten den 45-Jährigen bis zum Ende der Legislaturperiode im Amt. Ein Fraktionssprecher gab das Ergebnis mit 86,5% an. Damit gab es weniger Zustimmung für den Ex-Gesundheitsminister als bei seiner Wahl vor einem Jahr. Damals hatte er noch gut 91% der Stimmen bekommen. Die Gewerkschaft IG-BCE kritisiert die Schließungspläne von BioNTech. Der zuständige Leiter für den Bezirk Rheinland-Pfalz-Saarland warf dem Konzern vor, Produktionskapazitäten aus finanziellem Kalkül zu streichen und so dem Pharmastandort Deutschland zu schaden. BioNTech hatte heute angekündigt, mehrere Produktionsstandorte in Deutschland und Singapur zu schließen. Bis zu 1860 Stellen könnten betroffen sein. Die Corona-Impfstoffherstellung werde komplett an Pfizer übergeben. An der Kunsthochschule Burg-Giebichenstein in Halle ist es erneut zu antisemitischen Vorfällen gekommen. Wie die Hochschule selbst mitteilte, wurden in den vergangenen Tagen wiederholt Aushänge angebracht, die die jüdische Gemeinde Halle diffamierten. Der Inhalt sei eindeutig antisemitisch einzuordnen. Die Hochschule habe die Aushänge immer wieder entfernt und werde sie den zuständigen Behörden vorlegen. In Berlin hat der Senat offiziell die Pläne für Olympische Spiele in der Hauptstadt vorgestellt. Gemeinsam mit Brandenburg, Sachsen und Mecklenburg-Vorpommern sollen Wettkämpfe in 30 Sportarten mit 46 Disziplinen abgehalten werden. Sportsenatorin Iris Spranger sagte, 97% aller Wettkämpfe könnten in bestehenden Sportstätten stattfinden. Der Deutsche Olympische Sportbund entscheidet im September, welche Stadt oder Region Kandidat für die Spiele frühestens in 10 Jahren wird. Das waren die Nachrichten zum Wetter. Zunächst die Temperaturen. Auf dem Brocken Nebel bei 8 Grad, Chemnitz leicht bewölkt 18, Dresden bedeckt 18, Eisenach stark bewölkt 18 Grad, Erfurt bedeckt 18, Fichtelberg nach Regen 12, Gera stark bewölkt 19 Grad, Görlitz leicht bewölkt 22, Halle bedeckt 18, Leipzig bedeckt 19, Magdeburg bedeckt 18 Grad und Meiningen bedeckt 19 Grad. Am Abend viele Wolken, wiederholt Schauer und einzelne starke Gewitter 10 bis 15 Grad, in der Nacht schauerartig verstärkter gewittriger Regen 12 bis 8 Grad, morgen wolkig, zeitweise ergiebiger Regen und starke Gewitter bei 12 bis 19 Grad und am Donnerstag stark bewölkt und zeitweise Regen, im Süden Gewitter, überall noch etwas kälter. MDR aktuell Verkehrsdienst A2 Richtung Hannover zwischen Irxleben und Eilsleben. 14 Kilometer Stau und stockender Verkehr wegen Bauarbeiten. Sie brauchen eine Dreiviertelstunde länger. A2 Richtung Hannover zwischen Peine Ost und Hemmeler Wald. 8 Kilometer stockender Verkehr an einer Baustelle. Hier 20 Minuten mehr. A14 Richtung Magdeburg zwischen Halle Ost und Halle Peißen nach einem Unfall gesperrt. Vorsicht auf der A14 Richtung Dresden in Höhe Mutschen liegt ein Reifen auf der Fahrbahn. Die A71 Richtung Schweinfurt wird zwischen Gräfenroda und Oberhof wegen Tunnelwartungsarbeiten ab 19 Uhr bis morgen früh 6 Uhr gesperrt. Und geblitzt wird auf der A4 Richtung Görlitz zwischen Dresden-Neustadt und Dresden-Wildermann, auf der A17 Richtung Prag zwischen Dresden-Gorbitz und Dresden-Südvorstadt und auf der A73 Richtung Suhl zwischen Schleusingen und Suhl-Friedberg. Soweit der MDR Aktuell Verkehrsdienst, die Zeit 18.05 Uhr.
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2: Um 19 Uhr mit Anne Krambeer. Der mutmaßliche Amokfahrer von Leipzig wird vorerst in die Psychiatrie eingeliefert. Wie die Staatsanwaltschaft Leipzig mitteilte, ordnete das ein Ermittlungsrichter an. Demnach gibt es dringende Gründe, dass der Beschuldigte die Tat im Zustand verminderter Schuldfähigkeit begangen habe. Der 33-Jährige war gestern mit einem Auto durch eine belebte Fußgängerzone in der Leipziger Innenstadt gerast. Zwei Menschen wurden getötet, sechs verletzt. Am Abend war in der Nikolaikirche der Opfer gedacht worden. Unter den Trauergästen waren Oberbürgermeister Burkhard Jung und Sachsens Ministerpräsident Michael Kretschmer. Jens Spahn bleibt Vorsitzender der Bundestagsfraktion von CDU und CSU. Die Abgeordneten bestätigten den 45-Jährigen bis zum Ende der Legislaturperiode im Amt. Ein Fraktionssprecher gab das Ergebnis mit 86,5% an. Damit gab es weniger Zustimmung für den Ex-Gesundheitsminister als bei seiner Wahl vor einem Jahr. Damals hatte er noch gut 91% der Stimmen bekommen. Die Deutsche Post legt ihren Konzernnamen ab und heißt künftig DHL. Einen entsprechenden Vorstandsantrag nahmen die Aktionäre bei der Hauptversammlung in Bonn an. Der Namenswechsel wird vermutlich zum 1. September vollzogen. Gebilligt wurde auch eine neue Konzernstruktur. Der Name Deutsche Post verschwindet dadurch nicht ganz. Er wird auf eine neue Tochterfirma übertragen, die das Deutschlandgeschäft verantwortet, also den Transport von Briefen und Paketen. Die Gewerkschaft IG-BCE kritisiert die Schließungspläne von BioNTech. Der zuständige Leiter für den Bezirk Rheinland-Pfalz-Saarland warf dem Konzern vor, Produktionskapazitäten aus finanziellem Kalkül zu streichen und so dem Pharmastandort Deutschland zu schaden. BioNTech hatte heute angekündigt, mehrere Produktionsstandorte in Deutschland und Singapur zu schließen. Bis zu 1860 Stellen könnten betroffen sein. Die Corona Impfstoffherstellung werde komplett an Pfizer übergeben. In Berlin hat der Senat offiziell die Pläne für Olympische Spiele in der Hauptstadt vorgestellt. Gemeinsam mit Brandenburg, Sachsen und Mecklenburg-Vorpommern sollen Wettkämpfe in 30 Sportarten mit 46 Disziplinen abgehalten werden. Sportsenatorin Iris Spranger sagte, 97% aller Wettkämpfe könnten in bestehenden Sportstätten stattfinden. Der Deutsche Olympische Sportbund entscheidet im September, welche Stadt oder Region Kandidat für die Spiele frühestens in 10 Jahren wird. Das waren die Nachrichten. Zum Wetter zunächst die Temperaturen. Auf dem Brocken Nebel bei 8 Grad, Chemnitz leicht bewölkt 18, Dresden bedeckt 18 Grad, Eisenach stark bewölkt 18, Erfurt bedeckt 18, Fichtelberg nach Regen 12 Grad, Gera stark bewölkt 19, Görlitz leicht bewölkt 22 Grad, in Halle bedeckt 18 Grad, Leipzig bedeckt 19, Magdeburg bedeckt 18 und Meiningen bedeckt bei 19 Grad. Am Abend viele Wolken, wiederholt Schauer und einzelne starke Gewitter bei 10 bis 15 Grad, in der Nacht Schauer verstärkter gewittriger Regen, 12 bis 8 Grad, morgen wolkig, zeitweise ergiebiger Regen und starke Gewitter bei 12 bis 19 Grad und am Donnerstag stark bewölkt, zeitweise Regen, im Süden Gewitter und überall noch etwas kälter. MDR Aktuell Verkehrsdienst. A2 Richtung Hannover. Zwischen Irxleben und Eilsleben Stau und stockender Verkehr wegen Bauarbeiten. Sie brauchen eine halbe Stunde länger. A2 Richtung Hannover zwischen Peine, Ost und Hämmlerwald. Stockender Verkehr an einer Baustelle. A9 Richtung München zwischen Bergbad Steben und Neila-Selbitz wegen Bergungsarbeiten gesperrt. A14 Richtung Magdeburg zwischen Gröbers und Halle-Peißen. 3 Kilometer Stau nach einem Unfall. Vorsicht auf der A14 Richtung Magdeburg. Zwischen Halle-Trotha und Le-Beuyen liegen Fahrzeugteile auf allen Spuren. A71 Richtung Schweinfurt zwischen Gräfenroda und Oberhof wegen Tunnelwartungsarbeiten bis morgen früh 6 Uhr gesperrt. Soweit der MDR aktuell Verkehrsdienst, die Zeit 19.04 Uhr.
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1: Um 20 Uhr mit Anne Kramwehr. Der mutmaßliche Amokfahrer von Leipzig wird vorerst in die Psychiatrie eingeliefert. Wie die Staatsanwaltschaft Leipzig mitteilte, ordnete das ein Ermittlungsrichter an. Demnach gibt es dringende Gründe, dass der Beschuldigte die Tat im Zustand verminderter Schuldfähigkeit begangen habe. Der 33-Jährige war gestern mit einem Auto durch eine belebte Fußgängerzone in der Leipziger Innenstadt gerast. Zwei Menschen wurden getötet, sechs verletzt. Am Abend war in der Nikolaikirche der Opfer gedacht worden. Unter den Trauergästen waren Oberbürgermeister Burkhard Jung und Sachsens Ministerpräsident Michael Kretschmer. Jens Spahn bleibt Vorsitzender der Bundestagsfraktion von CDU und CSU. Die Abgeordneten bestätigten den 45-Jährigen bis zum Ende der Legislaturperiode im Amt. Ein Fraktionssprecher gab das Ergebnis mit 86,5% an. Damit gab es weniger Zustimmung für den Ex-Gesundheitsminister als bei seiner Wahl vor einem Jahr. Damals hatte er noch gut 91% der Stimmen bekommen. Die Deutsche Post legt ihren Konzernnamen ab und heißt künftig DHL. Einen entsprechenden Vorstandsantrag nahmen die Aktionäre bei der Hauptversammlung in Bonn an. Der Namenswechsel wird vermutlich zum 1. September vollzogen. Gebilligt wurde auch eine neue Konzernstruktur. Der Name Deutsche Post verschwindet dadurch nicht ganz. Er wird auf eine neue Tochterfirma übertragen, die das Deutschlandgeschäft verantwortet, also den Transport von Briefen und Paketen. Die Gewerkschaft IGBCE kritisiert die Schließungspläne von BioNTech. Der zuständige Leiter für den Bezirk Rheinland-Pfalz-Saarland warf dem Konzern vor, Produktionskapazitäten aus finanziellem Kalkül zu streichen und so dem Pharmastandort Deutschland zu schaden. BioNTech hatte heute angekündigt, mehrere Produktionsstandorte in Deutschland und Singapur zu schließen. Bis zu 1860 Stellen könnten betroffen sein. Die Corona-Impfstoffherstellung werde komplett an Pfizer übergeben. In Berlin hat der Senat offiziell die Pläne für Olympische Spiele in der Hauptstadt vorgestellt. Gemeinsam mit Brandenburg, Sachsen und Mecklenburg-Vorpommern sollen Wettkämpfe in 30 Sportarten mit 46 Disziplinen abgehalten werden. Sportsenatorin Iris Spranger sagte, 97% aller Wettkämpfe könnten in bestehenden Sportstätten stattfinden. Der Deutsche Olympische Sportbund entscheidet im September, welche Stadt oder Region Kandidat für die Spiele frühestens in 10 Jahren wird. Das waren die Nachrichten. Zum Wetter. In der Nacht schauerartig verstärkter gewittriger Regen bei 13 bis 18 Grad, morgen Sonne und Wolken, zeitweise Regen und starke Gewitter. Es ist 20.03 Uhr.
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2: Heute mit Camilla Kaiser. Ich freue mich, dass Sie dabei sind. Hallo.

Das Nils Kugelmann Trio hat diese Sendung eröffnet mit dem Titel Coffee in the Rain. Und um Regen geht es heute. Ich habe einen Lyrikband dabei, Regentonnen-Variationen von Jan Wagner. Und das titelgebende Gedicht hat mich dazu inspiriert, heute eine Regensendung zu machen. Mit Musik von Marie Jael, Avo Pärt, den Beatles oder auch Johannes Brahms. Es wird nieselig, es wird im Regen gesungen und immer wieder auf verschiedenste Weise wird Regen in Töne übersetzt.

Patricia Kopaczynska, ja, und Reto Bieri mit der Tröpfli-Musik von Heinz Holliger. Regentonnen, Variationen von Jan Wagner, das war der erste Lyrikband überhaupt, der mit dem Preis der Leipziger Buchmesse ausgezeichnet wurde. 2015 war das. In der Jurybegründung hieß es: Jan Wagners Gedichte haken sich im Gedächtnis fest. Sie sind anschaulich, spezifisch, von zurückhaltender Intelligenz. Flora, Fauna und menschliche Debakel nimmt er freundlich in den Blick, ohne allzu viel Aufhebens, um seine Wahrnehmungsfähigkeit zu machen. Zitat Ende. Und ich kann bestätigen, dass diese Gedichte hängen bleiben, dass sie sich festsetzen. Ich habe diesen Band schon über 10 Jahre und ich lese immer wieder gerne darin. Zum Beispiel von der Abrechnung mit dem Klavierunterricht. Die Etüden heißt dieses Gedicht über die verhassten, teppichdumpfen Mittwochnachmittage am Klavier. Aber zurück zum titelgebenden Gedicht Regentonnenvariationen. Das beginnt mit dem Öffnen des Regentonnendeckels und dem Blick, Zitat, ins riesige Auge der Amsel.

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1: Blackbird, Amsel, der Song von den Beatles, hier in der Fassung von Ann-Sophie von Otter und Brett Meldau. Diese Amsel blickt dem lyrischen Ich entgegen in Jan Wagners Gedicht Regentonnenvariationen. Diese Tonne steht unter dem Pflaumenbaum hinter dem Haus. Sie sieht die Jahreszeiten kommen und gehen, Regen zu Eis werden. Kurz vor dem Winter, Zitat, ein letzter Tropfen vom Baum.

Quelques gouttes de pluie, ein paar Regentropfen aus dem Klavierzyklus Regentage von Marie Jaël. Jan Wagner lenkt den Blick in seinen Gedichten auf Gebrauchsgegenstände, lässt Zweckmäßiges, Alltägliches in einem neuen Licht erscheinen. Die Regentonne wird zur Geheimniskrämerin, Zitat, als stiege durch sie die Unterwelt hinauf, um uns zu belauschen. Die Regenrinne wird mit einer silbernen Orgelpfeife verglichen, durch die das Wetter den Regen in die Tonne pumpt. Zitat, einen Sommer lang ganz versunken, dann bei Sturm schäumte sie über.

0: Edward King und Onute Graginite mit Avo Perz Fratres hier in der Fassung für Cello und Klavier. Sie hören die Sendung Combo heute mit einer Playlist zu Jan Wagners Gedicht Regentonnenvariationen. Mein Name ist Camilla Kaiser. Schön, dass Sie eingeschaltet haben.
1: Es regnet.

Element of Crime mit dem Song Es regnet vom Album Romantik. Um das Ende einer romantischen Regennacht geht es in einem von Pierre-Louis Chanson de Bilitis. Die hat er Ende des 19. Jahrhunderts in Paris veröffentlicht. Louis hat der fiktiven antiken Dichterin Bilitis Verse in den Mund gelegt und Claude Debussy hat dazu eine szenische Musik komponiert. Im Regenchanson geht es um Bilitis Rückblick auf ihr Leben, auch auf ihr Liebesleben und um die Antwort auf die Frage, was bleibt, wenn Schönheit und Jugendlichkeit vergangen sind. Zitat: Sie werden meine Verse lernen, ebenso wie ihre Kinder und Kindeskinder. Die nach mir lieben, werden gemeinsam meine Strophen singen.

Die Blätter sind noch voll von glitzerndem Regenwasser, als Billie Tis über ihre Vergänglichkeit nachdenkt. Pour remercier la pluie au matin heißt dieser Satz aus den Six Épigraphes Antiques von Claude Debussy. June Merkel hat das Orchestre National de Lyon dirigiert. When It Rains heißt dieser Titel von Brad Mehldau und ich mag diesen andächtigen Choral am Anfang sehr.

Brad Mehldau und sein Ensemble mit When It Rains. Wenn es regnet, dann geht es in Gedichten oft um unglücklich Liebende, um Trauer und Schmerz. Dann ist der Regen als Metapher nicht weit. Auch in einem Gedicht von Paul Verlaine weint es im Herzen des Protagonisten wie Regen auf die Stadt. Hier ist es nicht unbedingt ein unglücklich Liebender, sondern einer, der gerade weder Liebe noch Hass fühlt, sich aber nach der Liebe zu sehnen scheint. Gabriel Fauré hat Paul Verlaines Gedicht vertont.

Für ein sehnendes Herz singt der Regen. Il pleure dans mon cœur. Cyril Dubois und Tristan Reyes mit einem Lied von Gabriel Fauré. Das nächste Werk muss heute noch sein. Es ist eine der schönsten Violinsonaten. Es ist die erste von Johannes Brahms. Die trägt den Beinamen Regenlied-Sonate, denn Brahms zitiert im dritten Satz sein Regenlied. Noch in Brahms Todesjahr 1897 ist eine Bearbeitung für Cello und Klavier erschienen, ohne einen Namen des Bearbeiters. Aber Musikwissenschaftler gehen davon aus, dass Brahms selbst diese Bearbeitung geschrieben hat. Der erste Satz aus dieser sogenannten Regenliedsonate.

Daniel Müller-Schott und Francesco Piemontesi mit dem ersten Satz aus der Regenliedsonate von Johannes Brahms, hier in der Fassung für Cello und Klavier. Im letzten Satz dieser Sonate zitiert Brahms nicht nur sein Regenlied, sondern auch das Lied Nachklang. Klaus Groth hat beide Texte geschrieben. Zitat: Wenn die Sonne wieder scheinet, wird der Rasen doppelt grün. Diesen positiven Ausblick geben auch die Regentonnen-Variationen von Jan Wagner. Am Ende heißt es: Ein Grübeln, Grübeln. Im Winter die Erleuchtung als Scheibe von Eis.

Das Ende von Hans Eislers 14 Arten, den Regen zu beschreiben. Und damit endet auch die heutige Sendung Combo. Mein Name ist Camilla Kaiser und ich wünsche Ihnen in den nächsten Wochen auf jeden Fall schönste Frühlings- und Sommerregen. Und heute noch einen entspannten Abend. Machen Sie es gut.

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1: 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Schöne Momente, ganz sicher, aber auch das Erleben von Krisen, von Krieg und Verlust. 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Das zeigt sich auch in der Musik. 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
1: Grüß dich, Christian. Hallo.
2: Hallo, Friederike. Ich bin froh, dass wir wieder ein weiteres Just in Time produzieren können.
1: Ja, und heute haben wir uns tatsächlich ein ziemlich ernsthaftes Thema vorgenommen. Schatten der Vergangenheit. Da schwingt natürlich das Thema Krieg mit. Und in dieser Woche jährt sich das Ende des Zweiten Weltkriegs zum 81. Mal. Auch heute erschüttern uns Kriege in der Welt. Aber der Titel unserer Sendung, der bezieht sich ganz direkt auf ein Werk, das wir heute in den Mittelpunkt stellen wollen.
2: Genau, und zwar von Henri Dutilleux, The Shadows of Time, in dem er ein klangliches Gemälde, könnte man fast sagen, gewidmet, besonders in dem Mittelteil, Anne Frank zustellt, wo er auch mit Kinderstimmen arbeitet, weil das gesamte Werk in seinem Zentrum den unschuldigen Opfern, wie er selbst sagt, also dass er das Ganze widmen möchte, nicht nur pour Anne Frank et tous les enfants du monde, den ganzen unschuldigen Kindern dieser Welt, die den Kriegen zum Opfer gefallen sind.
1: Und bevor wir näher auf das Werk von Dutilleux schauen, wollen wir einmal gucken, insgesamt ins 20. Jahrhundert, da sticht ein Werk hervor, muss man einfach sagen, was Benjamin Britten komponiert hat, das War Requiem. Das ist schon wirklich ein Meilenstein, wenn man sich diese Thematik anschaut.
2: Es liegt ja auch schon im Titel, er ist einer der wenigen Komponisten, die sich, sagen wir mal, dem Thema des Krieges musikalisch nicht nur genähert, sondern es auch künstlerisch verarbeitet haben, es aber dann auch im Titel benannt haben. Also tatsächlich nennt es das War Requiem, verwendet dabei nicht nur den liturgischen Text einer Totenmesse, sondern eben auch diese unnachahmlichen Kriegszeitzeugengedichte von Wilfried Owen, der ein bisschen auch vom Alter her eine Parallele zu, in Deutschland könnte man sagen, Erich Maria Remarque ist. Der Remarque hat aber natürlich wesentlich länger leben können, Gott sei Dank, und hat uns diese großartigen Romane hinterlassen. Aber Wilfried Owen in der Kombination mit dem liturgischen Text hat Britten in einer Art und Weise inspiriert, dass es wirklich ein Requiem ist, das in der Tradition von Verdi und Mozart steht.
1: Ja, und die beiden Weltkriege spielen da eine Rolle, weil Wilfried Owen im Ersten Weltkrieg ums Leben gekommen ist, ja, und Benjamin Britten das War Requiem dann geschrieben hat 1962 für die Wiedereinweihung der Kathedrale von Coventry, der neu aufgebauten Kathedrale, die ja von den Deutschen zerbombt worden war im Zweiten Weltkrieg. Wir hören mal einen kleinen Ausschnitt aus dem War Requiem.

0: Da singt der Tenor Ed Lyon in diesem Fall und die Worte sind ungefähr übersetzt: Was für Totenglocken gebühren denen, die wie Vieh sterben, nur die ungeheure Wut der Geschütze, nur das schnelle Knattern der ratternden Rohre kann die hastigen Gebete für sie dahersagen. Eine Aufnahme übrigens mit der NDR Radio Philharmonie und dem Royal Liverpool Philharmonic Orchestra unter Andrew Menzie. 2018 war das, da hat er die beiden Orchester und auch Chöre aus Hannover und Liverpool zusammengebracht. War eine sehr, sehr eindrucksvolle Begegnung auch. Anlass war natürlich das 100-jährige Ende des Ersten Weltkriegs. Ja, und da merkt man schon, wie eindringlich diese Musik ist, die Benjamin Britten geschrieben hat. Ne?
1: Was er natürlich auch dadurch erreicht, dass er quasi mit zwei Orchestern arbeitet. Also einmal den gesamten Wilfried Owen-Texten gibt er ein Kammerorchester und den liturgischen Texten gibt er das große Orchester. Er stellt also immer das Aktuelle dem Spirituellen gegenüber, auch in einer sehr transparenten Klanglichkeit. Das Orchester dann für die liturgischen Texte ist sehr fast schon in einem romantischen Gestus ein bisschen gehalten. Dann die Wilfried Owen-Vertonungen sind hingegen rezitativig, perkussiv gearbeitet. Und aus dieser Gegenüberstellung entsteht eine starke Kraft, eine starke Spannung.
0: War Requiem, also Kriegsrequiem, ist es denn nun ein Werk, das den Krieg beschreibt? Ist es ein Werk, was ein Mahnmal gegen den Krieg ist? Was würdest du sagen?
1: Das würde ich in jedem Fall sagen, zumal auch dramaturgisch sehr, sehr gute Lösungen findet, um auf den tiefer liegenden Humanismus dieses Werkes hinzuweisen. Alleine schon im Schluss, wenn das ganze Versöhnliche in Let Us Sleep Now mündet, die Texte von Wilfried Owen, die auch immer, ähnlich wie bei Remarque ja auch, aus der Perspektive der Opfer als auch der Täter geschrieben ist. Das heißt also, man versucht in einem kriegerischen Zustand nicht danach zu suchen, wer ist jetzt mein Feind, sondern wo ist das Verbindende, auch wenn mir das Gegenüber ausgesprochen bedrohlich gegenübersteht. Das heißt also, dieser tiefe Humanismus, den dieses Werk auszeichnet, der strahlt sich aus und der hat auch diese starke verbindende Kraft bei jedem Mal, wenn das Werk eigentlich erklingt.
0: Und dieser Gedanke hat eben nicht nur Wilfried Owen umgetrieben, der ja eben dem Ersten Weltkrieg zum Opfer gefallen ist, der also an der Front war, sondern auch Benjamin Britten, der hat sich dem Kriegsdienst verweigert. Und ich glaube, dass das jemand war, der auch durch und durch wirklich für den Pazifismus gestanden hat, Benjamin Britten.
1: In jedem Fall. Und das zeigt sich auch in der Besetzung des Werkes, dadurch, dass die großen Hauptpartien alle mit internationalen Sängern respektive der Kriegsparteien besetzt worden sind. Mit Peter Pears als Tenor, Dietrich Fischer-Dieskau, Bariton und Galina Wischnewskaja als Sopran. Er wollte also immer, dass die Kriegstreibenden oder die Hauptakteure des Zweiten Weltkriegs auch in der Besetzung des Requiems vertreten sind. So ja auch jetzt bei sämtlichen Wiederaufnahmen.
0: Ja, in der Aufnahme, die wir hier hören, waren Ed Lyon, eben auch britischer Tenor, und dann Benjamin Appel als Bariton. Den werden wir jetzt hören. Und wir gehen mal ans Ende des Stücks mit diesen wirklich, finde ich, wahnsinnig bewegenden Worten von Owen. I am the enemy, you killed my friend. Also ich bin der Feind, den du getötet hast, mein Freund. Ich erkannte dich in dieser Dunkelheit, denn mit diesem finsteren Blick durchbohrtest du mich auch gestern, als du zustießt und tötetest. Ich parierte, aber meine Hände waren unwillig und kalt. Und dann kommt eben dieses Let us sleep now, lass uns nun schlafen.

0: Ja, dieses Let Us Sleep Now aus dem War Requiem von Benjamin Britten. Sicherlich ein Zeichen der Versöhnung und ein wirklich sehr, sehr intensives Stück. Was aber, du hast vorhin gesagt, wir gucken auch nach dem Licht in all dieser Düsternis. Das hat auch wirklich etwas Lichtes.
1: Ja, es ist also wirklich die Sehnsucht nach Befriedung. Ja. Ich finde auch, wir sehen es ja auch jetzt gerade wieder, dass letzten Endes diese kriegerischen Aktivitäten werden von irgendwelchen alten Männern in die Welt gesetzt. Ja, und eigentlich gibt es dafür ja gar keine, also zumindest sehr, sehr wenige Gründe. Und die Rechnung bezahlen immer andere, grundsätzlich. Nie diejenigen, die denken, sie müssten es machen. Und aber hier diese wirklich starke humanistische Sehnsucht nach Versöhnung, nach Befriedung, das hat er faszinierend umgesetzt.
0: Und dich hat diese Umsetzung auch selber ganz direkt inspiriert.
1: Ja, genau. In meiner Co-Oper Angst gibt es auch die Beschreibung eines Kindheitsalbtraums. Und da ist der Text am Ende, lass mich nie wieder allein. Und diese Textstelle habe ich auch über 5 Minuten repetitiv, immer sich steigernd, verdichtend komponiert. Ähnliches Prinzip, was Britten hier auch benutzt für dieses Let Us Sleep Now, indem er das so ritualartig immer wiederholt. Es wird zu einem Gebet quasi. Und das habe ich in diesem Stück auch gemacht. Und es geht um Kindheit, es geht um das Unschuldige, um die Angst, alleingelassen zu werden, womit wir dann auch wiederum die Brücke zu Dutilleux Shadows of Time schlagen können.

0: Ja, mal ein ganz kurzer Eindruck aus der Choroper Angst von dir, Christian. Henri Dutilleux, The Shadows of Time. 1997 hat er das geschrieben. Ja. Und das ist sozusagen das Stück, was für uns jetzt heute im Zentrum steht. Wir haben eben ja beim War Requiem gehört, dass das auch ausgelöst war durch die Wiedereröffnung der Kathedrale in Coventry. Dutilleux hat das Werk ausgelöst vom 50-jährigen Ende des Zweiten Weltkriegs geschrieben. Also auch da wirklich der direkte Bezug dazu. Ein Werk, was aber einen anderen Zugang findet, ja, als Britten.
1: Genau. Im Grunde könnte man es fast auch als Requiem bezeichnen, weil es eine Art von Anbetung ist oder von Verdeutlichung eines unerträglichen Zustandes, der also bei ihm heißt, dass es um die Kinder geht, die in solchen kriegerischen Auseinandersetzungen dann zu den unfreiwilligen Opfern werden. Und Dutilleux selbst schreibt dieses Stück im hohen Alter von 81 Jahren. Er musste die Komposition auch mehrfach unterbrechen, weil er sehr krank geworden ist zwischendrin immer. Hat aber ja, wie in all seinen Werken, diese unglaubliche kompositorische Farbigkeit. Also da ist er ganz Franzose mit einer klanglichen Dichte, mit einem Impressionismus. Selbst in der dunkelsten Thematik greift er nach dem Licht. Und das finde ich so faszinierend. Er war auch wirklich ein ganz wunderbarer Mann. Ich hatte einmal die Gelegenheit, ihn ganz kurz bei einem Abendessen meines Verlegers hier in Berlin kennenzulernen. Das war 2003 zur Uraufführung seiner Korrespondance mit den Berliner Philharmonikern.
0: Und wie hast du ihn da erlebt?
1: Als alten, vitalen, sehr witzigen Mann, muss ich sagen. Also der so den Schalk im Nacken hatte. Elegant natürlich war, wie das geht als Franzose ja gar nicht anders, in dem Alter auch aus dieser Generation. Und wir sprachen dann auch mal ganz kurz über die Shadows of Time. Und er sagte dann auch, dass das für ihn sehr schwer war, auf das Thema immer wieder zurückzukommen, weil er immer wieder von Krankheiten unterbrochen war. Aber das Tolle an dem Stück hier ist eigentlich, dass man auch da wieder von all dem nichts hört oder das nicht mitbekommt. Ja, sondern weil wir auch mal darüber sprachen, inwieweit ist also ein biografischer Verlauf tatsächlich sichtbar oder hörbar in einer Komposition. Und auch hier bei Dutilleux, er ist 81 Jahre alt, es ist ein Stück von ungeheurer kompositorischer Meisterschaft, von einer Frische, von einer Vitalität. Also, dass da ein Ringen um die Töne, ein Ringen um Klangfarben, ein Ringen um Licht irgendeine Rolle spielen würde, hört man nicht, sondern es ist ein Funkeln, ein Staunen, eine Magie von der ersten, von den Liseurs, von den ersten Stunden quasi an. Auch wie er das komponiert, dass die Zeit vergeht, wie das instrumentatorisch zuerst über das Schlagzeug, dann in die Harfe, dann in die verschiedenen anderen Instrumente, dieses Ticken der Zeit vergeht, ist ganz groß.
0: Da wird auch klar bei dem, was du sagst, dass das Werk eben jetzt nicht ein Werk ist, was nur das Kriegserleben thematisiert, sondern das ist eigentlich viel größer angelegt. Also wir haben es hier mit 5 Sätzen zu tun. Das Werk hat ungefähr 20 Minuten und ist eigentlich ein Blick auf das Leben als solches, könnte man sagen, oder?
1: Das könnte man so sagen, wobei...
0: Also Thema Erinnerung natürlich ganz klar im Vordergrund.
1: Ganz klar, aber es passiert nicht so mit dem Holzhammer, dass man sagt, ah, das ist schlecht und dann beginnt eine große Verzweiflung, sondern im Vordergrund steht die Frage danach, wie kann ich das klanglich sichtbar machen, dass hier großes Unrecht passiert ist, was mich zutiefst berührt, wie ich aber trotzdem daraus ein Licht schaffen kann, eine positive Konsequenz schaffen kann oder der Unschuld eine Stimme geben kann, um mir damit zu breiterem, zu größerem Gehör zu verleihen, zu geben.
0: Und in dem ersten Satz, Liseur, die Stunden, da hört man auch so ein Ticken. Den Satz hören wir jetzt. Und dann Ariel Maléfique, den zweiten Satz. Eine Aufnahme mit dem Boston Symphony Orchestra unter Seiji Ozawa. Für die hat Dutilleux das Stück auch geschrieben.

0: Schatten der Vergangenheit. Das ist unser Thema heute in Joost in Time mit dem Komponisten Christian Joost. Schatten der Vergangenheit bezieht sich auf Henri Dutilleux' Stück The Shadows of Time. Daraus haben wir gerade die ersten beiden Sätze gehört. Les Heures, die Stunden und Ariel Maléfique. Erinnerung, Zeit, Verlust, Unschuld, das sind Themen, die darin vorkommen. Und der dritte Satz, das ist das Herzstück dieses Werks, Christian.
1: Ja, Mémoire des Ombres, also die Schatten der Erinnerung. Wir hörten regelrecht, also den Flügelschlag des Erzengels Ariel, der etwas böse, maléfique hier unterwegs ist und überleitet zu dem Hauptstück, den Mémoire des Ombres.
0: Und du hast die Partitur vor dir, wie dieses Stück anfängt, dieser nächste Satz, das schauen wir uns jetzt gleich mal genauer an.
2: Blick in die Noten.
0: Also Mémoire des Ombres. Wie bringt er jetzt dieses Thema rein, diese Erinnerungen? Wie macht er das musikalisch?
1: Einmal muss man dazu sagen, dass dieses Werk Shadows of Time ein Stück der Übergänge ist. Also alle fünf Sätze sind in großer Meisterschaft in Verbindung zueinander hergestellt. Und so auch jetzt Mémoire des Ombres. Es hat vorher in Ariel Maléfique, wir haben Streicher, Tremoli in höchsten Lagen, die sich immer weiter auflösen, die quasi den Flügelschlag bilden von Ariel, der dann übergeht, aber in diese engelhaften Kinderstimmen. Also aus dem Erzengel geht er in die Engel der Kinder hinein. Und so endet auch dieser zweite Satz mit einem Streichertremolo. Und dann a cappella hinein auf ein zartes, wiederum Tremolo im Schlagzeug, im Becken, passiert dann ein Kindersolo, das nur ein la la la la la la singt. Und der gesamte Text dieses dritten Satzes besteht eigentlich nur aus Pourquoi nous? Pourquoi nous oder pourquoi l'étoile? Also es sind die warum wir, warum der Stern, ja? Oder warum die Sterne? Also auch da ersetzt den Ariel, den Erzengel mit den Kinderengeln gleich und schafft das mit geradezu himmlischen Klängen, die er auflösend herbeiführt.
0: Und wie genau notiert er das? Also wie genau gibt er vor, was da passieren soll in der Musik?
1: Wir haben immer so eine aufstrebende Streicherfigur. Dazu stehen sehr dicht harmonisch gearbeitete Klänge in den Bläsern und auch in den Holzbläsern, die so leichte rhythmische Verschiebungen bringen. Man könnte sich das Ganze natürlich noch mehr in einer gewissen Naivität vorstellen, aber diese Kinderstimmen bringen es zurück auf eine Unschuld, auf eine klangliche Unschuld, weil sie auch immer die gleichen Töne reproduzieren und nie virtuos werden, sondern diese Anklage mit dem ständigen Pourquoi nous, es ist so ein unschuldiges Verzweifeln. Warum ich? Also das Verzweifeln daran, was machen wir falsch in all diesem Kontext, dass wir so früh unser Leben lassen müssen?
0: Was man ja sofort auch schon sieht, ist diese nach oben steigenden Streicher im Notenbild. Es ist eben nicht ein in die Tiefe absinken an der Stelle, sondern er führt es nach oben.
1: Er versucht dem Ganzen den Lichtstrahl der Hoffnung oder auch innerhalb der Fragestellung zu geben und setzt damit sich auch ganz klar ab, vielleicht nicht unbedingt von Britten, aber wenn wir auch noch zu einem anderen großen Werk kommen, das sich mit der Kriegsthematik auseinandergesetzt hat, wo es sehr viel um das Dunkel geht und wo dem Dunkel immer weiter nachgeforscht wird, da schlägt Dutilleux einen ganz anderen Weg ein und er sucht nach der Hoffnung. Und das ist an sich schon etwas sehr Versöhnliches.
0: Hören wir mal den Anfang aus diesem dritten Satz.

0: Ja, und unten dann natürlich aber auch diese Paukenklänge, ne, die doch auch das Unerbittliche zum Ausdruck bringen.
1: Die Bedrohung ist permanent da. Es wird auch sehr melodiös natürlich. Also die Holzbläser übernehmen dann auch senza vibrato, also ohne Vibrato gespielt, die Kinderstimmen und dem Ganzen noch etwas mehr Reinheit zu geben. Diese Doppelbödigkeit, sie ist also da, die Gefahr ist ständig da und trotzdem mit diesen Kinderstimmen hat es eine ungeheure Wirkung, die einen also mitten ins Herz trifft.
0: Und wir werden jetzt gleich nicht nur diesen Satz vollständig hören, sondern auch die beiden sich anschließenden Sätze, Vague de Lumière und Dominante Bleue. Wie führt er das Stück zu Ende?
1: Auch da schon alleine an der Titelwahl merkt man, dass es ihm wirklich um etwas ganz anderes geht. Also einmal von dem Vague de Lumière, also er redet von den Lichtwellen, von einem vagen Licht, das dann in der blauen Stunde in einem dominanten Bleu, in einem dominanten Blau endet und führt er das Stück zurück. Also er führt es quasi in das Licht hinein, auch wenn es das Licht einer Dämmerung ist, also in die berühmte blaue Stunde. Ja, zeigt damit eben auch die Brüchigkeit des Ganzen, aber letzten Endes auch die Schönheit des Lebens und auch die Schönheit der Unschuld und dass es wert ist, sie zu bewahren.
0: Eben bei aller Trauer, bei aller Melancholie, die dieses Blaue, dieses Dominant Bleu ja auch hat. Hier ist wieder das Boston Symphony Orchestra unter Sergei Ozawa und wir steigen ein bei Mémoires des Ombres.

0: Mit Dominant de Bleu klingt es aus, das Werk The Shadows of Time von Henri Dutilleux, Seiji Ozawa am Pult des Boston Symphony Orchestra. Am Ende, da ist nochmal so ein Ticken, was im Grunde den Bogen zurückschlägt zum Anfang des Stücks mit Les Heures, wo auch so ein Puls zu hören war. Und dieses Dominant de Bleu, ja, man könnte auch an Blues denken.
1: Also es hat etwas sehr Zwielichtiges und auch die Unerbittlichkeit der Zeit wird kongenial dargestellt. Also mit dem Ticken am Ende, was er auch als toujours sans ralentir nennt, dass es einfach immer ohne Ritardando weitergeht. Das Zwielicht spielt eine ganz entscheidende Rolle. Das Unerbittliche, dass egal welche Klage wir singen, welchen Schmerz wir empfinden, die Zeit spült es irgendwo auch wieder weg. Das hat natürlich ja auch etwas Versöhnliches an bestimmter Stelle, aber so ist es eben auch. Es hat alles eine Unerbittlichkeit im tiefgreifenden Zwielicht. Und das finde ich künstlerisch, aber kompositorisch sensationell umgesetzt.
0: Ein Werk, das durchaus auch in Verbindung steht mit den Kriegsgeschehnissen des Zweiten Weltkriegs. Ja. Wir haben darüber gesprochen, der zentrale dritte Satz heißt eben Anne Frank und allen Kindern der Welt, die unschuldig zwischen 1945 und 1995 gestorben sind, gewidmet. Und wir kommen nochmal zu einem Werk, was einen vollkommen anderen Weg wählt. Bernd Alois Zimmermann.
1: Ja. Ja, Bernd Alois Zimmermanns Requiem für einen jungen Dichter. Bernd Alois Zimmermann, bekannt, Kölner Komponist, sehr bekannt natürlich mit der Fortschreibung des Albernbergschen Wozzeck mit seinen Soldaten, eine gigantische Antikriegsoper. Ein Komponist, der, ich muss dazu sagen, also kompositorisch hat er meine Bewunderung. Ich habe immer so ein bisschen Problem damit, weil es schon immer so eine nihilistische Aussage hat. Er selbst hat ja auch Selbstmord begangen, hat sich umgebracht. In gewisser Weise hört man das auch. Oder die Thematik wird so gewählt. Er wählt bei dem Requiem für einen jungen Dichter eine collageartige Kompositionstechnik, wie das heute auch wieder sehr stark gemacht wird. Wir haben es gerade auch mit Olga Neuwirth erlebt in Hamburg und Monsters Paradise. Also wieder ein Verfahren, das offensichtlich die Komponisten weiterhin sehr bewegt. Bernd Alois Zimmermann hat alle möglichen Techniken da verwandt. Er hat auch Beethovens Neunte benutzt, er hat Radio-Live-Aufnahmen benutzt, er hat Textstellen von Hitler mit eingebaut, von Politikern, Konrad Bayer, Majakowski, Jesenin, alles drei Autoren, die sich auch umgebracht haben. Also auf dem Stück liegt einiges an Last, würde ich mal sagen. Ganz anders als bei Dutilleux in gewisser Weise.
0: Das ist ein sehr ausgedehntes Werk. Das Requiem für einen jungen Dichter dauert über eine Stunde. Sehr, sehr aufwendig auch aufzuführen. Geschrieben hat er das 1967 bis 69, kurz vor seinem Selbstmord 1970. Wir wollen uns zumindest einen Eindruck verschaffen und gehen ziemlich direkt ans Ende des Stückes in den letzten Satz. Dona nobis pacem. Nach Frieden klingt das, was wir hier hören, allerdings erstmal nicht.

0: Da schichtet er wirklich alles Mögliche übereinander. Bernd Alois Zimmermann in seinem Requiem für einen jungen Dichter. Da sind wörtliche Musikzitate drin. Du hast schon gesagt, auch Redenausschnitte, Tonbandaufnahmen. Das ganze Ding ist gigantisch besetzt mit mehreren Chören. 3 Chöre, elektronische Klänge, Orchester, Jazz-Kombo, Orgel. Also alles fährt er auf.
1: Ja, und auch den Beatles, Hey Jude und Beethovens 9., wie gesagt, Goebbels. Wollte er den totalen Krieg. Also, und schafft damit natürlich ein sehr, sehr beeindruckendes Zeitzeugnis. Also wenn man durch dieses gesamte 20. Jahrhundert einmal so ein bisschen geht und dann, man wird 1918 geboren, also der Erste Weltkrieg ist gerade zu Ende, da steht der Zweite schon fast vor der Tür, wieder muss man sagen, mit einem unvorstellbaren Grauen zu dieser Zeit. Bernd Alois Zimmermann, der dann 1970 freiwillig aus dem Leben schied und sich mit einer Überdosis Tabletten umgebracht hat, muss sich in seinem Grab umdrehen, wenn er erlebt, wie man also nur wenige Jahre später wieder vor ähnlichen Phänomenen steht, dass wir uns auf diese Dinge einlassen, dass wir rechtsradikale Tendenzen in Deutschland haben, die salonfähig geworden sind. Dass all das wieder lebt, ja nicht nur in Deutschland, in Frankreich, in Italien, überall, in den ganzen westlichen Demokratien. Und dass Zimmermann hier dieses Zeugnis geschafft hat, das alles nah erlebt hat, ein solch großartiges Werk komponiert hat, das lässt einen schon auch so ein bisschen verzweifeln. Dann kann man eigentlich ein Dona Nobis Pacem nur hinausschreien in die Welt.
0: Naja, und sich auch fragen, hören wir denn genau genug hin? Schauen wir genau genug hin? Sind wir wachsam genug für das, was auch in unserer Zeit heute passiert? Und wir blenden uns nochmal ein in diesen Schluss des Requiems.
2: 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Wissen das alle? Das können unmöglich alle wissen. Wie manche wissen, was manche Arbeiter, Bauern, Generale, Staatsmänner wissen. Wie viele Menschen wissen, was fast alle Menschen wissen. Fast alle Menschen wissen das. Alle Menschen sollten das wissen, was jeder Mensch wissen sollte. Mancher Mensch weiß das, was ich wusste, wie ich wusste. Wie ich, Marcel Oppenheimer und die Damen wussten. Wie ich und Melita Mendel wissen, wie Nina und ich wussten, wie jeder sehen konnte, wie fast jeder sehen konnte, wie jeder aus einiger Entfernung sehen konnte, wie jeder sehen kann, wie jeder Mensch sehen kann.

0: Mit einem herausgeschrienen Dona nobis pacem setzt Bernd Alois Zimmermann den Schlusspunkt bei seinem Requiem für einen jungen Dichter. Keinerlei Tröstung ist da, Christian, oder?
1: Nein, und das ist auch wichtig, dass da keine Tröstung ist. Gerade für uns heute ist es wichtig, dass wir uns auf diese Dinge rückbeziehen, dass, wie jeder weiß, wie wir alle wissen, wir müssen schreien.
0: Und das war Jost in Time mit dem Komponisten Christian Jost. Danke dir herzlich, Christian.
1: Sehr gerne, Friederike.
0: Heute ging es um Schatten der Vergangenheit. 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Nächstes Mal gehen wir ins Innere der Erde. Wir kreisen um Magma. Wieder am ersten Dienstag, dann im Juni. Schön, dass auch Sie dabei waren. Tschüss sagen, Friederike Westerhaus und
1: Christian Jost.

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1: Um 22 Uhr mit Anne Krambeer. Bundeskanzler Friedrich Merz geht davon aus, dass Deutschland sich bis zum Jahr 2035 grundlegend wandeln wird. Beim CDU-Wirtschaftsrat in Berlin sagte er, Behördengänge und Genehmigungen würden bis dahin digitalisiert sein. Energie werde wieder verlässlich und bezahlbar sein. Merz sagte weiter, er nehme die kritische Stimmung im Land sehr ernst. Aber für Untergangsstimmung gebe es keinen Anlass. Vom Koalitionspartner SPD forderte Merz mehr Kompromissbereitschaft. Eine Minderheitsregierung oder eine Neuwahl werde es aber nicht geben. Man wolle und müsse mit der derzeitigen Koalition erfolgreich sein. In Chemnitz-Ebersdorf läuft seit dem frühen Abend ein ABC-Einsatz der Feuerwehr. Nach Angaben der Leitstelle wurden am Rande eines ehemaligen Kasernengeländes mehrere Fläschchen mit unbekanntem Inhalt gefunden. Der Bereich um die Fundstelle sei abgesperrt worden. Einsatzkräfte hätten radioaktive Strahlung gemessen. Eine Gefahr für die Bevölkerung bestehe nicht. Über die Herkunft der Ampullen sei noch nichts bekannt. Die Polizei habe die Ermittlungen aufgenommen. Der mutmaßliche Amokfahrer von Leipzig wird vorerst in die Psychiatrie eingeliefert. Wie die Staatsanwaltschaft Leipzig mitteilte, ordnete das ein Ermittlungsrichter an. Demnach gibt es dringende Gründe, dass der Beschuldigte die Tat im Zustand verminderter Schuldfähigkeit begangen habe. Der 33-Jährige war gestern mit einem Auto durch eine belebte Fußgängerzone in der Leipziger Innenstadt gerast. Zwei Menschen wurden getötet, sechs verletzt. Wenige Stunden vor der anvisierten Waffenruhe der Ukraine sind offenbar 22 Menschen bei russischen Angriffen getötet worden. Nach Angaben von Rettungsdiensten kamen in der Stadt Saporischschja 12 Menschen ums Leben. In der Stadt Kramatorsk starben laut Präsident Volodymyr Selenskyj 5 Menschen. Weitere 5 seien bei einem Angriff auf Gasförderanlagen in der Region Poltawa getötet worden. Auf russischer Seite sind in der Region Tschuwatschien nach Angaben aus Moskau 2 Menschen durch einen ukrainischen Drohnenangriff ums Leben gekommen. In Berlin hat der Senat offiziell die Pläne für Olympische Spiele in der Hauptstadt vorgestellt. Gemeinsam mit Brandenburg, Sachsen und Mecklenburg-Vorpommern sollen Wettkämpfe in 30 Sportarten mit 46 Disziplinen abgehalten werden. Der Deutsche Olympische Sportbund entscheidet im September, welche Stadt oder Region Kandidat für die Spiele frühestens in 10 Jahren wird. Das waren die Nachrichten. Zum Wetter. In der Nacht schauerartig verstärkter gewittriger Regen, 13 bis 8 Grad. Morgen Sonne und Wolken, zeitweise ergiebiger Regen und starke Gewitter, 11 bis 20 Grad. Am Donnerstag stark bewölkt, zeitweise Regen, im Süden Gewitter. Die Zeit 22.03 Uhr.
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1: Um 0 Uhr mit Clemens Nicol. Einen Tag nach der Amokfahrt in der Leipziger Innenstadt haben mehrere hundert Menschen in der Nikolaikirche der Opfer gedacht. Dabei kamen auch Helfer des Kriseninterventionsteams und Mitarbeiter von Geschäften zu Wort, vor deren Tür sich die Tat ereignet hat. Ein 33-jähriger Deutscher war mit dem Auto mit hoher Geschwindigkeit durch eine zentrale Einkaufsstraße von Leipzig gefahren und erfasste mehrere Passanten. Zwei Menschen kamen ums Leben, weitere wurden verletzt. Das Motiv ist bislang nicht bekannt. Nach Angaben der Ermittler kommt der Fahrer in die Psychiatrie. Die schwarz-rote Koalition ist seit einem Jahr im Amt. Trotz einiger Streitigkeiten sieht Kanzler Merz keine Alternative zur Zusammenarbeit mit der SPD. Er sagte auf dem Wirtschaftstag 2026, niemand sollte von Neuwahlen träumen. Stattdessen wolle er mit dieser Koalition erfolgreich sein. SPD-Parteichef Klingbeil zeigte sich selbstkritischer. Er sagte, der Fokus müsse nun auf den Reformen in den Bereichen Rente, Gesundheit und Steuern liegen. Streit und überhitzte Debatten in letzter Zeit hätten der Koalition insgesamt geschadet. Kurz vor einer möglichen Waffenruhe hat Russland seine Angriffe auf die Ukraine intensiviert. Die Regierung in Kiew meldete landesweit mindestens 22 Tote, allein 12 in der Stadt Saporischschja. Russland wiederum berichtet von Schäden an Energieanlagen durch ukrainische Drohnenangriffe. Russland hat für den 8. und den 9. Mai eine Waffenruhe angekündigt, wegen der Feierlichkeiten zum Sieg über Nazi-Deutschland. Die Deutsche Bahn ruft Fahrgäste zu mehr Respekt gegenüber Bahnmitarbeitenden auf. Rund 3 Monate nach dem tödlichen Angriff auf einen Zugbegleiter hat das Unternehmen eine Kampagne gestartet. An Bahnhöfen und Zügen sind jetzt Plakate zu sehen mit Sprüchen wie »Die Würde des Menschen ist unantastbar«, auch für alle in Uniform. Im vergangenen Jahr hat die Bundespolizei knapp 170.000 Straftaten an Bahnhöfen und Anlagen gezählt. Zum Fußball. Der erste Finalteilnehmer in der Champions League steht fest. Der FC Arsenal hat zu Hause 1:0 gegen Atletico Madrid gewonnen. Das Hinspiel endete 1:1. Heute wird's für die Bayern spannend. Auch der FCB kann ins Finale kommen. Allerdings haben die Bayern das Hinspiel bei Paris Saint-Germain 4:5 verloren. Das Wetter in Deutschland. In der Nacht teils kräftige Regenfälle, anfangs mit Gewittern um 10 Grad. Auch tagsüber regnet es in der nördlichen Mitte ergiebig. Im Süden erst freundlich, später auch hier Schauer und Gewitter. Im Norden meist freundlich. Bei Regen 8 bis 13, in Teilen Bayerns über 20 Grad. Es ist 0:03 Uhr.
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3: Mit Susanne Kruse. Herzlich willkommen zum ARD-Nachtkonzert. Heute in den ersten beiden Stunden mit Aufnahmen des Westdeutschen Rundfunks. Musik von Claude Debussy und Edvard Grieg ist mit dabei. Und los geht's mit einer Schubert-Sinfonie. Als ob er die Kürze seines Lebens vorausgeahnt hätte, hat sich Franz Schubert regelrecht beeilt, eine Sinfonie nach der anderen zu schreiben. Er war erst 19, da hatte er schon seine 5. fertig komponiert. Jetzt mit Günter Wand am Pult des WDR-Sinfonieorchesters.

Das WDR-Sinfonieorchester unter Günter Wand mit Musik von Franz Schubert. Seine Sinfonie Nummer 5 in B-Dur im ARD-Nachtkonzert. Im Schaffen von Johannes Brahms taucht immer wieder der Walzer auf. Für ihn, den Hanseaten, war der Walzer wie die ungarische Musik ein Jungbrunnen, in dem der ernste, schweigsame Brahms unverblümt gute Laune an den Tag gelegt hat, wie in seinen Liebesliederwalzern. Das gleiche gilt für die Klavierwalzer Opus 39, die Brahms zunächst für Klavier zu vier Händen schrieb. Hier in einer Aufnahme mit dem Klavierduo Grau-Schumacher.

Die beiden Pianisten Andreas Grau und Götz Schumacher mit den vierhändigen Klavierwalzern Opus 39 von Johannes Brahms. Ins 20. Jahrhundert führt uns jetzt Claude Debussy im ARD-Nachtkonzert. Das ist eines seiner beliebtesten Orchesterwerke, das von Anfang an einen ganz besonderen Stellenwert für ihn hatte. La Mer. Darin lässt Debussy auf meisterhafte Weise verschiedenste Farben einzelner Instrumente sowie Töne und Klänge ineinander fließen, dass es nur so schillert und glitzert. Musik, die wie gemacht ist für Momente, in denen uns Sehnsuchtsanfälle nach dem Meer überkommen. Gary Bertini dirigiert das WDR-Sinfonieorchester.

In diesen Melodien tritt die ganze Liebe zutage, die Claude Debussy für das Meer empfunden hat. La Mer im ARD-Nachtkonzert, gespielt vom WDR-Sinfonieorchester unter der Leitung von Gary Bettini. Weiter durch die Nacht geht es mit Barockmusik aus Österreich von einem Komponisten, der das Wesen der Suite vorangetrieben hat. Von Paul Peuerl stammt diese fünfstimmige Suite, mit der wir das Kammermusikensemble Armonico Tributo hören. Die Leitung hat Lorenz Duftschmied.

Ein österreichischer Meister, den man heute fast nicht mehr kennt. Paul Poyerl, der mit seinen Suiten frischen Wind in die Barockmusik gebracht hat. Das war das österreichische Ensemble Armonico Tributo unter der Leitung von Lorenz Duftschmidt mit einer fünfstimmigen Suite von Paul Poyerl. Sie hören das ARD-Nachtkonzert, präsentiert von BR Classic, jetzt mit Musik von Edward Grieg. Darf niemals aufgeführt werden. Das hat er, damit es auch jeder sieht, aufs Deckblatt des Manuskripts seiner einzigen Sinfonie geschrieben. Warum er sie für immer verbannt wissen wollte, ist bis heute ungeklärt. Fest steht nur, dass der Plan zu diesem großformatigen Werk dem dänischen Komponisten Niels Wilhelm Gade zu verdanken ist. Und der wäre, im Gegensatz zu Grieg, bestimmt zutiefst damit einverstanden, dass wir das WDR-Sinfonieorchester jetzt mit Edward Griegs C-Moll-Sinfonie hören. Die Leitung hat Eivind Ortland

viel zu wertvoll, um niemals aufgeführt zu werden. Das war Edvard Griegs einzige Sinfonie, gespielt vom WDR-Sinfonieorchester unter der Leitung von Eivind Ortland. Damit gehen die ersten beiden Stunden des ARD-Nachtkonzerts zu Ende, in denen wir zu Gast waren im Sendegebiet des Westdeutschen Rundfunks. Hier jetzt die 2 Uhr Nachrichten und danach Musik von Ferruccio Busoni, Anton Reicher und Rafe Vaughan Williams.

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1: Um 2 Uhr mit Olaf Knapp. Öl- und Gasheizungen könnten in Deutschland auch nach 2045 eingebaut werden. Das sieht der Entwurf für ein neues Heizungsgesetz aus dem Bundeswirtschaftsministerium vor, der dem ARD-Hauptstadtstudio vorliegt. Jan Busche aus der Nachrichtenredaktion.
2: Ein zentrales Element des alten Heizungsgesetzes der Ampelregierung soll mit dem Entwurf gekippt werden. Ein Verbot von neuen Öl- und Gasheizungen ab 2045. Von einem Verbot ist in dem neuen Entwurf jetzt keine Rede mehr. Es bleibt aber dabei, dass künftig mehr klimafreundlicheres Gas und Heizöl beigemischt werden muss. Grüngas oder Grünheizöl genannt, mit zum Beispiel Biomasse oder Fetten. Entschieden ist noch nichts. Der Entwurf aus dem Haus von Wirtschaftsministerin Reiche muss noch innerhalb der Regierung abgestimmt werden, bevor er in den Bundestag kommt.
1: Das US-Militär pausiert seinen laufenden Einsatz zur Sicherung der Straße von Hormuz. Das hat US-Präsident Trump auf seiner Plattform Truth Social bekannt gegeben. Demnach würden zunächst keine Frachtschiffe mehr vom US-Militär durch die vom Iran blockierte Meerenge geleitet. Während des Stopps solle geprüft werden, ob ein Abkommen zwischen Washington und Teheran abgeschlossen und unterzeichnet werden könne. Die US-Seeblockade gegen Schiffe, die iranische Häfen anlaufen oder verlassen, bleibe hingegen in vollem Umfang in Kraft. Zahlreiche Internetseiten mit dem Adressende .de sind in der Nacht zeitweise nicht erreichbar gewesen. Die Registrierungsstelle DENIC verwies auf eine Störung im DNS-Service. DNS-Dienste sind so etwas wie ein Adressbuch für das Internet und sorgen dafür, dass Seiten im Netz mit der Eingabe von Webadressen erreichbar sind. Nach der Ursache des Problems wird demnach gesucht. Der FC Arsenal aus England steht im Finale der Fußball Champions League. Die Londoner setzten sich im Halbfinalrückspiel gegen Atletico Madrid mit 1:0 durch. Aus der Sportredaktion Martin Roschitz.
3: Arsenal-Kapitän Saka schoss das goldene Abstaubertor kurz vor der Halbzeitpause. 20 Jahre nach der bislang einzigen Finalteilnahme greift der Spitzenreiter der Premier League jetzt also nach dem Henkelpott. Am 30. Mai treffen die Londoner in Budapest auf den Sieger des zweiten Halbfinals zwischen Bayern und Paris Saint-Germain. Die Franzosen hatten das Hinspiel in der torreichsten Halbfinalpartie der Champions-League-Geschichte mit 5:4 gewonnen. Anpfiff in München ist um 21 Uhr.
1: Das Wetter in Deutschland. Nachts im Norden trocken und über der Mitte Regen, im Süden nachlassende Schauer bei Tiefstwerten von 12 bis 3 Grad. Am Tage dann teils kräftige Schauer und Gewitter, an Nord- und Ostsee trocken, maximal 10 Grad an der Nordsee bis 23 Grad in Niederbayern. Es ist gleich 2:03 Uhr.
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4: Mit Susanne Kruse. Zu Beginn dieser Stunde Musik von einem Komponisten an